0: Denn Trump will daher vor dem weltbekannten Präsidentendenkmal am Mount Rushmore eine Rede halten. Geplant sind außerdem ein großes Feuerwerk und Überflüge von Militärflugzeugen. Was Trump in seiner Rede ankündigen wird, das ist bislang noch offen. Bundespräsident Steinmeier würdigte anlässlich des Feiertags die deutsch-amerikanische Freundschaft. Die gemeinsame Geschichte bedeutet den Deutschen sehr viel, heißt es in einem Glückwunschschreiben an Trump. Sie sei eine Verpflichtung und schweiße die beiden Staaten zusammen. Auch Bundeskanzler Merz gratulierte Trump. In einem Telefonat habe der Bundeskanzler die besondere Verbundenheit zwischen Deutschen und Amerikanern unterstrichen. Das teilte Regierungssprecher Cornelius mit.
1: Und jetzt das Wetter für das Emsland und die Grafschaft Bentheim.
2: In der Nacht ist es meist wechselnd bewölkt bei Tiefstwerten von 11 bis 13 Grad. Dichtere Wolken gibt es dann am Samstag bereits schon in den Vormittagsstunden, aber auch tagsüber. Und zum Abend kann es dann auch einzelne Schauer geben. Die Temperaturen erreichen 22 bis 24 Grad. Am Sonntag weiterhin dichte Wolken im Wechsel mit etwas Sonnenschein. Auch einzelne Schauer sind mit dabei bei bis zu 23 Grad.
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1: Ich bin Zoe Tassovali. Nach dem Aus von Julian Nagelsmann als Bundestrainer hat Jürgen Klopp Gespräche mit dem Deutschen Fußballbund bestätigt. Er sei bereit für das Amt. Auf die Frage, warum ausgerechnet jetzt, sagte Klopp bei Magenta TV.
2: Ich bin mittlerweile mehr als aufgetankt. Also ich bin bereit. Ich bin, aber normal, das ist ein bisschen zu viel. Ich wollte nur auch und heute das mal nutzen, um zu sagen, da draußen wird relativ viel geschrieben. Und da kann man auch mal was dazu sagen.
1: Mit einer schnellen Entscheidung bei der Sache rechnet Klopp aber nicht. Es gäbe zu viel Gesprächsbedarf. Die Probleme bei der DFB-11 hätten nicht zwingend mit Nagelsmann zu tun, sagte er. Klopp lobte Nagelsmann und bezeichnete ihn als herausragenden Trainer. Wir bleiben beim Fußball. Ägypten steht im Achtelfinale der Fußball-Weltmeisterschaft. Die Mannschaft setzte sich am Abend mit 4:3 im Elfmeterschießen gegen Australien durch. Nach Ende der regulären Spielzeit stand es 1:1. In Erfurt trifft sich die AfD heute zum Bundesparteitag. Dort soll auch ein neuer Bundesvorstand gewählt werden. Thüringens Sicherheitsbehörden rechnen mit bis zu 50.000 Demonstranten, Störaktionen und Blockaden.
3: Die Polizei hat hier tausende Kräfte aus dem ganzen Bundesgebiet zusammengezogen. Wasserwerfer stehen bereit, Bundespolizei mit Pferden ist unterwegs. Kilometerlang stehen Absperrgitter rund um die Zufahrtsstraßen zum Messegelände. Und an jeder Ecke dick eingepackte Polizeitrupps. Die rund 600 Teilnehmer des AfD-Parteitags werden zum Teil von außerhalb hierher eskortiert. Gegner haben Straßenblockaden angekündigt und wollen Teilnehmer daran hindern, zum Parteitag zu kommen und damit das Treffen mindestens hinauszögern. Die Parteichefs Weidel und Chrupalla und andere AfD-Größen sind schon seit gestern hier in einem Hotel auf dem abgeriegelten Gelände. Jörg Ratsch, Erfurt.
1: Der Hausärzteverband stellt sich gegen die Pläne der Bundesregierung, die telefonische Krankschreibung abzuschaffen. Verbandschefin Buhlinger-Göpfert nennt das in der Rheinischen Post reine Symbolpolitik. Das werde weder den Krankenstand senken noch Missbrauch verhindern. Stattdessen fordert sie, gegen Anbieter von Videosprechstunden vorzugehen, die mit besonders schnellen Krankschreibungen werben.
4: Und jetzt das Wetter für das Emsland und die Grafschaft Bentheim.
5: In der Nacht ist es meist wechselnd bewölkt bei Tiefstwerten von 11 bis 13 Grad. Dichte Wolken gibt es dann am Samstag bereits schon in den Vormittagsstunden, aber auch tagsüber. Und zum Abend kann es dann auch einzelne Schauer geben. Die Temperaturen erreichen 22 bis 24 Grad. Am Sonntag weiterhin dichte Wolken im Wechsel mit etwas Sonnenschein. Auch einzelne Schauer sind mit dabei bei bis zu 23 Grad.
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1: Ich bin Zoe Tassovali. Jürgen Klopp will neuer Fußball-Bundestrainer werden. Er sei bereit, sagte der 59-Jährige am Abend bei Magenta TV. Der deutsche Fußball stehe am Wendepunkt. Dinge müssten grundlegend verändert werden, sagte Klopp.
2: Aber habe durchaus auch gesagt, dass ich Interesse daran habe, an den Gesprächen habe, weil die müssen natürlich erst geführt werden. Werden intensive Gespräche sein müssen, weil es natürlich die Probleme, die wir aktuell haben, nicht an der Personal Julian Nagelsmann hing. So, Julian ist ein außergewöhnlicher Trainer. Das wird er in seinem Trainerleben noch ganz oft beweisen dürfen.
1: Der bisherige Bundestrainer Julian Nagelsmann war nach dem frühen Ausscheiden der DFB-Auswahl gegen Paraguay bei der Fußball-WM zurückgetreten. Wir bleiben beim Thema. Die nächsten Gegner im Achtelfinale der Fußball-WM stehen fest. Ägypten steht nach einem 4:2 im Elfmeterschießen gegen Australien zum ersten Mal seit 92 Jahren wieder in der K.O.-Runde. Weltmeister Argentinien musste gegen Kapverde dagegen bis in die Verlängerung zittern. Erst in der 111. Minute sorgte Lionel Messi für den 3:2-Sieg. Damit kommt es im Achtelfinale jetzt zum Duell zwischen Argentinien und Ägypten. Wer künftig krank zu Hause bleibt, soll schon ab dem ersten Tag eine Krankschreibung brauchen. Das plant die Bundesregierung zwar, aber wie das praktisch umgesetzt werden soll, das ist aktuell noch völlig offen.
3: Laut Regierungssprecher Cornelius bedeuten die neuen Regeln nicht, dass Arbeitnehmer bereits am ersten Krankheitstag eine Arztpraxis aufsuchen müssen. Konkrete Angaben zum Ablauf machte die Bundesregierung aber nicht. Das Gesundheitsministerium verwies auf die Möglichkeit einer Krankschreibung per Videosprechstunde. Auch rückwirkende Bescheinigungen sind im Gespräch. Aus der SPD kommen inzwischen Zweifel an den Plänen. Der Koalitionspartner warnt, Patienten mit leichten Erkrankungen unnötig in Arztpraxen zu schicken und zusätzliche Bürokratie zu schaffen. Thomas Pleskin, Nachrichtenredaktion.
1: Jetzt ist es offiziell. Popstar Taylor Swift und Footballstar Travis Kelce sind verheiratet. Nach übereinstimmenden US-Medienberichten hat sich das Paar gestern im New Yorker Madison Square Garden das Ja-Wort gegeben. Nach wochenlangen Spekulationen hat das auch Swifts Sprecherin bestätigt. Für beide ist es die erste Ehe.
4: Und jetzt das Wetter für das Emsland und die Grafschaft Bentheim.
5: Von der Nordsee her ziehen im Laufe des Tages dichtere Wolken auf. Auch einzelne Schauer sind mit dabei. Dazwischen kommt aber auch immer mal wieder die Sonne raus. Die Temperaturen erreichen Höchstwerte von bis zu 23 Grad am Nachmittag. Dann recht böiger Wind aus meist westlicher bis nordwestlicher Richtung. Am Sonntag das gleiche Spiel. Zum Teil dichtere Wolken, auch einzelne Schauer, örtlich auch mal ein Gewitter mit dabei bei bis zu 22 Grad.
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1: Ich bin Zoe Tassovali. Vor Beginn des AfD-Bundesparteitags heute in Erfurt ist die Polizei in Alarmbereitschaft. Die Sicherheitsbehörden rechnen mit etwa 50.000 Gegendemonstranten, unter ihnen auch etwa 2.500 gewaltbereite Demonstranten. Um mögliche Straßenblockaden aufzulösen, ist die Polizei mit einem Großaufgebot vor Ort. Sie hat Einsatzkräfte aus mehreren Bundesländern angefordert. Auf dem NATO-Gipfel nächste Woche in Ankara sollen neue umfangreiche Militärhilfen für die Ukraine beschlossen werden. Es geht um 140 Milliarden Euro. Darauf haben sich die NATO-Mitgliedsländer in Brüssel verständigt.
2: Das Geld ist für Waffen, andere militärische Ausrüstung oder auch die Ausbildung von Soldaten bestimmt und soll innerhalb von 2 Jahren fließen. Mit in die Gesamtsumme eingerechnet ist schon ein Hilfspaket der EU im Umfang von 60 Milliarden Euro. Die weiteren zugesagten 80 Milliarden Euro sollen von den NATO-Mitgliedstaaten kommen. Deutschland hat dafür in diesem Jahr schon gut 11 Milliarden Euro eingeplant. Die USA bleiben dabei, ihre Hilfe für die Ukraine zurückzufahren. Mit der Vereinbarung jetzt soll immerhin neuer Streit zum Thema beim NATO-Gipfel vermieden werden. Jan-Henner Reitze, Nachrichtenredaktion.
1: Wer wird der neue Bundestrainer der deutschen Fußballnationalmannschaft? Viele Fans wünschen sich Jürgen Klopp. Und tatsächlich gibt es schon Gespräche zwischen ihm und dem DFB. Das teilte Klopp bei Magenta TV mit. Auf die Frage, warum erst jetzt, sagte er:
3: Ich bin mittlerweile mehr als aufgetankt. Also ich bin bereit. Aber normal, es ist ein bisschen zu viel. Ich wollte nur auch und heute das mal nutzen, um zu sagen, da draußen wird relativ viel geschrieben. Und da kann man auch mal was dazu sagen.
1: Der bisherige Bundestrainer Nagelsmann ist zurückgetreten, nachdem die DFB-Elf bei der Fußball-WM frühzeitig gegen Paraguay im 16. Finale ausgeschieden ist. Wir bleiben bei der Fußball-WM. Titelverteidiger Argentinien steht im Achtelfinale der Fußball-WM. Die Mannschaft um Superstar Lionel Messi gewann mit 3:2 nach Verlängerung gegen das Überraschungsteam Kap Verde. Gegner in der nächsten Runde ist Ägypten, das sich mit 5:3 nach Elfmeterschießen gegen Australien durchsetzen konnte. Das letzte 16. Finale bestreiten gerade Kolumbien und Ghana.
4: Und jetzt das Wetter für das Emsland und die Grafschaft Bentheim.
5: Von der Nordsee her ziehen im Laufe des Tages dichtere Wolken auf. Auch einzelne Schauer sind mit dabei. Dazwischen kommt aber auch immer mal wieder die Sonne raus. Die Temperaturen erreichen Höchstwerte von bis zu 23 Grad am Nachmittag. Dann recht böiger Wind aus meist westlicher bis nordwestlicher Richtung. Am Sonntag das gleiche Spiel. Zum Teil dichtere Wolken, auch einzelne Schauer. Örtlich auch mal ein Gewitter mit dabei bei bis zu 22 Grad.
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1: Ich bin Diana Kramer. In Erfurt trifft sich die AfD an diesem Wochenende zum Bundesparteitag. Dort soll auch ein neuer Bundesvorstand gewählt werden. Thüringens Sicherheitsbehörden rechnen mit bis zu 50.000 Demonstranten sowie Störaktionen und Blockaden.
2: Die Polizei hat hier tausende Kräfte aus dem ganzen Bundesgebiet zusammengezogen. Wasserwerfer stehen bereit, Bundespolizei mit Pferden ist unterwegs. Kilometerlang stehen Absperrgitter rund um die Zufahrtsstraßen zum Messegelände. Und an jeder Ecke dick eingepackte Polizeitrupps. Die rund 600 Teilnehmer des AfD-Parteitags werden zum Teil von außerhalb hierher eskortiert. Gegner haben Straßenblockaden angekündigt und wollen Teilnehmer daran hindern, zum Parteitag zu kommen und damit das Treffen mindestens hinauszögern. Die Parteichefs Weidel und Chrupalla und andere AfD-Größen sind schon seit gestern hier in einem Hotel auf dem abgeriegelten Gelände. Jörg Ratsch, Erfurt.
1: Die Debatte um die Pläne der Bundesregierung zu den neuen Regeln bei Krankschreibungen geht weiter. Auch Hausärzte und Wirtschaftsforscher halten die Pläne, dass eine Arbeitsunfähigkeitsbescheinigung ab dem ersten Tag der Erkrankung verpflichtend wird und die telefonische Krankschreibung abgeschafft wird, für wenig sinnvoll.
3: Der Hausärzteverband fordert, statt gegen die telefonische Krankschreibung lieber gegen Anbieter von Videosprechstunden vorzugehen, die mit besonders schnellen Attesten werben. Das eigentliche Missbrauchsrisiko liege dort. Auch das Deutsche Institut für Wirtschaftsforschung bezweifelt, dass strengere Regeln den Krankenstand senken. Im Gegenteil, wenn kranke Menschen aus Angst vor Mehraufwand trotzdem zur Arbeit gehen, könnten sich am Ende sogar mehr Kollegen anstecken und die Zahl der Fehltage könnte weiter steigen. Zoe Tassovali, Redaktion.
1: Zum Fußball. Jürgen Klopp will neuer Bundestrainer werden. Er sei bereit, sagte der 59-Jährige bei Magenta TV. Der deutsche Fußball stehe am Wendepunkt. Dinge müssten grundlegend verändert werden, so Klopp. Der frühere Meistertrainer von Borussia Dortmund und dem FC Liverpool steht aktuell noch bei Red Bull unter Vertrag. Der bisherige Bundestrainer Julian Nagelsmann war nach dem frühen Ausscheiden der DFB-Auswahl bei der Fußball-WM zurückgetreten. Und bei der WM steht Titelverteidiger Argentinien im Achtelfinale. Die Mannschaft um Superstar Lionel Messi gewann mit 3:2 nach Verlängerung gegen das Überraschungsteam Kap Verde. Gegner in der nächsten Runde ist Ägypten, das sich mit 5:3 nach Elfmeterschießen gegen Australien durchsetzen konnte.
4: Und jetzt das Wetter für das Emsland und die Grafschaft Bentheim.
5: Von der Nordsee her ziehen im Laufe des Tages dichtere Wolken auf. Auch einzelne Schauer sind mit dabei. Dazwischen kommt aber auch immer mal wieder die Sonne raus. Die Temperaturen erreichen Höchstwerte von bis zu 23 Grad am Nachmittag. Dann recht böiger Wind aus meist westlicher bis nordwestlicher Richtung. Am Sonntag das gleiche Spiel. Zum Teil dichtere Wolken, auch einzelne Schauer. Örtlich auch mal ein Gewitter mit dabei bei bis zu 22 Grad.
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1: Ich bin Diana Kramer. Wird Jürgen Klopp tatsächlich der neue Bundestrainer? Gespräche mit dem Deutschen Fußballbund laufen zumindest. Das hat Klopp bei Magenta TV bestätigt, rechnet aber nicht mit einer schnellen Entscheidung.
2: Ich habe einen bestehenden Vertrag mit Red Bull, habe mehrfach gesagt, wie gerne ich diesen Job mache, bin als Mensch so, dass ich normalerweise Verträge super gerne einhalte, aber habe durchaus auch gesagt, dass ich Interesse daran habe, an den Gesprächen habe, weil die müssen natürlich erst geführt werden. Es werden intensive Gespräche sein müssen, weil es natürlich die Probleme, die wir aktuell haben, nicht an der Personal Julian Nagelsmann hing.
1: Nagelsmann war nach dem frühen WM-Aus der deutschen Nationalmannschaft gestern zurückgetreten. Begleitet von Protesten beginnt in Thüringens Landeshauptstadt Erfurt heute der zweitägige Bundesparteitag der AfD. Dabei soll die Parteispitze neu gewählt werden. Die Parteichefs Alice Weidel und Tino Chrupalla werden voraussichtlich im Amt bestätigt. Die Sicherheitsbehörden rechnen mit 50.000 Gegendemonstranten. Schon am Morgen haben mehrere hundert Menschen einen zentralen Platz in der Erfurter Innenstadt besetzt. Einige klebten sich auf Straßenbahngleisen fest. Die USA feiern heute die Unabhängigkeitserklärung ihres Landes vor 250 Jahren. An dem ohnehin traditionsreichen Feiertag sind in diesem Jahr besonders große Feierlichkeiten geplant.
3: Die 250-Jahr-Feiern sind für Präsident Trump Anlass zu einer großen Huldigung seiner selbst. Er plant eine lange Ansprache hier in Washington und ein riesengroßes Feuerwerk, das eine Dreiviertelstunde dauern und damit den Weltrekord aller Feuerwerke brechen soll. Gewitter könnten einen Strich durch die Rechnung machen. Der amerikanische Traum, der Glaube an Hoffnung, Chancengleichheit und Freiheit, der mit der Unabhängigkeit der USA an sich einhergeht, ist für die Mehrheit der Amerikaner schal geworden. Der Optimismus in den USA hat tiefe Risse. Happy Birthday, USA. Tina Eck, USA.
1: Nochmal zum Fußball. Weltmeister Argentinien um Superstar Lionel Messi hat das WM-Achtelfinale erreicht. Gegen den Außenseiter Kap Verde siegte das Team allerdings erst nach Verlängerung mit 3:2. Nächster Gegner ist Ägypten, das sich gegen Australien mit 4:2 im Elfmeterschießen durchgesetzt hat. Geheimfavorit Kolumbien bezwang Ghana mit 1:0 und trifft im Achtelfinale auf die Schweiz.
4: Und jetzt das Wetter für das Emsland und die Grafschaft Bentheim.
5: Von der Nordsee her ziehen im Laufe des Tages dichtere Wolken auf. Auch einzelne Schauer sind mit dabei. Dazwischen kommt aber auch immer mal wieder die Sonne raus. Die Temperaturen erreichen Höchstwerte von bis zu 23 Grad am Nachmittag. Dann recht böiger Wind aus meist westlicher bis nordwestlicher Richtung. Am Sonntag das gleiche Spiel. Zum Teil dichtere Wolken, auch einzelne Schauer, örtlich auch mal ein Gewitter mit dabei bei bis zu 22 Grad.
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0: 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Es ist 7 Uhr und 37 Minuten.
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1: Ich bin Diana Kramer. Erfurt steht heute im Zeichen des AfD-Bundesparteitags. Schon Stunden vor Beginn haben sich Demonstranten in der Erfurter Innenstadt versammelt. Es gibt erste Blockaden. Laut Polizei sind bisher mehr als 200 Busse mit Personen angekommen, die gegen den Parteitag an diesem Wochenende demonstrieren wollen.
2: Die Polizei hat hier tausende Kräfte aus dem ganzen Bundesgebiet zusammengezogen. Wasserwerfer stehen bereit, Bundespolizei mit Pferden ist unterwegs. Kilometerlang stehen Absperrgitter rund um die Zufahrtsstraßen zum Messegelände. Die rund 600 Teilnehmer des AfD-Parteitags werden zum Teil von außerhalb hierher eskortiert. Die Parteichefs Weidel und Chrupalla und andere AfD-Größen sind schon seit gestern hier in einem Hotel auf dem abgeriegelten Gelände. Jörg Ratsch, Erfurt.
1: Der Ökonom Daniel Graeber vom Deutschen Institut für Wirtschaftsforschung erwartet nicht, dass die geplanten Verschärfungen bei Krankschreibungen den Krankenstand spürbar senken. Eine Attestpflicht ab dem ersten Krankheitstag könne stattdessen zu mehr Praxisbesuchen und höheren Ansteckungsrisiken führen. Einen Zusammenhang zwischen hohen Krankenständen und der telefonischen Krankschreibung sieht Graeber nicht. Kritik kommt auch vom Deutschen Gewerkschaftsbund, der vor mehr Arbeiten trotz Krankheit und einer Überlastung der Arztpraxen warnt. Zum Fußball. Nur mit viel Mühe hat Weltmeister Argentinien um Superstar Lionel Messi das WM-Achtelfinale erreicht. Gegen Außenseiter Kap Verde siegte das Team erst nach Verlängerung mit 3:2. Nächster Gegner ist Ägypten, das sich gegen Australien mit 4:2 im Elfmeterschießen durchsetzte.
3: Argentiniens Fans feierten den Erfolg in Miami beinahe schon wie einen Finaleinzug. Und nach Messis 1:0 in Minute 29 schien alles planmäßig zu laufen. Aber der krasse Außenseiter kam immer wieder zurück. Erst in Minute 59, dann nochmal in der Verlängerung, bevor ein Eigentor nach Messi-Ecke in der 111. Minute das Fußballmärchen von Kap Verde beendete. Thomas Thonfeld, Sportredaktion.
1: Auch Geheimfavorit Kolumbien steht im Achtelfinale. Die Kolumbianer bezwangen Ghana mit 1:0 und treffen in der nächsten Runde auf die Schweiz. Und bei der Suche nach einem neuen Bundestrainer laufen hierzulande die DFB-Gespräche mit Jürgen Klopp. Er sei bereit, sagte Klopp bei Magenta TV. Nach dem frühen Ausscheiden der deutschen Mannschaft bei der WM war Julian Nagelsmann als Bundestrainer gestern zurückgetreten.
4: Und jetzt das Wetter für das Emsland und die Grafschaft Bentheim.
5: Von der Nordsee her ziehen im Laufe des Tages dichtere Wolken auf. Auch einzelne Schauer sind mit dabei. Dazwischen kommt aber auch immer mal wieder die Sonne raus. Die Temperaturen erreichen Höchstwerte von bis zu 23 Grad am Nachmittag. Dann recht böiger Wind aus meist westlicher bis nordwestlicher Richtung. Am Sonntag das gleiche Spiel. Zum Teil dichtere Wolken, auch einzelne Schauer. Örtlich auch mal ein Gewitter mit dabei bei bis zu 22 Grad.
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0: 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Es ist 8 Uhr und 3 Minuten.

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1: Ich bin Diana Kramer. Wird Jürgen Klopp Deutschlands neuer Bundestrainer? Die Gespräche mit dem DFB laufen, das hat Klopp bei Magenta TV bestätigt. Mit einer schnellen Entscheidung rechnet er allerdings nicht.
2: Zunächst muss er mit seinem Hauptarbeitgeber Red Bull die Vertragsangelegenheiten klären, so formuliert es Jürgen Klopp. Schließlich hat er da ja bis 2029 unterschrieben. Und mit dem DFB will er dann intensive Gespräche führen, sagt der Star-Trainer. Denn die aktuellen Probleme, so Klopp, hängen nicht an der Personalie Julian Nagelsmann. Klingt alles nicht danach, als ob es schon in den nächsten Tagen eine Einigung geben könnte. Zumal Klopp ja auch noch als Experte bei der WM im Einsatz ist, die ja erst am 19. Juli endet. Thomas Thonfeld, Sportredaktion.
1: Die Debatte um die Pläne der Bundesregierung zu neuen Regeln bei Krankschreibungen geht weiter. Auch Hausärzte und Wirtschaftsforscher halten das Vorhaben, dass eine Arbeitsunfähigkeitsbescheinigung schon ab dem ersten Tag Pflicht wird und die telefonische Krankschreibung abgeschafft wird, für wenig sinnvoll.
3: Der Hausärzteverband fordert, statt gegen die telefonische Krankschreibung lieber gegen Anbieter von Videosprechstunden vorzugehen, die mit besonders schnellen Attesten werben. Das eigentliche Missbrauchsrisiko liege dort. Auch das Deutsche Institut für Wirtschaftsforschung bezweifelt, dass strengere Regeln den Krankenstand senken. Im Gegenteil, wenn kranke Menschen aus Angst vor Mehraufwand trotzdem zur Arbeit gehen, könnten sich am Ende sogar mehr Kollegen anstecken und die Zahl der Fehltage könnte weiter steigen. Zoe Tassovali, Redaktion.
1: Extremwetter im Frühjahr und der Krieg im Nahen Osten haben für Reisende zu erheblichen Einschränkungen geführt und damit zu zahlreichen Konflikten mit Reiseanbietern. Die Schlichtungsstelle Reise und Verkehr verzeichnete im ersten Halbjahr einen Rekord an Beschwerden. Mehr als 29.400 Schlichtungsanträge sind dort in den ersten 6 Monaten eingegangen. 83% der Beschwerden entfielen auf den Flugverkehr. Wegen wetterbedingter Flugannullierungen, Ausfälle durch Streiks und durch den Krieg in der Golfregion. Nur 14% der Beschwerden bezogen sich auf den Bahnverkehr. Und bei der Fußball-WM stehen die nächsten Achtelfinalisten fest. Weltmeister Argentinien ist nach einem 3:2 nach Verlängerung gegen Außenseiter Kap Verde weiter. Ägypten setzte sich gegen Australien mit 4:2 im Elfmeterschießen durch und Kolumbien besiegte Ghana mit 1:0.
4: Und jetzt das Wetter für das Emsland und die Grafschaft Bentheim.
5: Von der Nordsee her ziehen im Laufe des Tages dichtere Wolken auf. Auch einzelne Schauer sind mit dabei. Dazwischen kommt aber auch immer mal wieder die Sonne raus. Die Temperaturen erreichen Höchstwerte von bis zu 23 Grad am Nachmittag. Dann recht böiger Wind aus meist westlicher bis nordwestlicher Richtung. Am Sonntag das gleiche Spiel. Zum Teil dichtere Wolken, auch einzelne Schauer. Örtlich auch mal ein Gewitter mit dabei bei bis zu 22 Grad.
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1: Ich bin Diana Kramer. Erfurt steht an diesem Wochenende ganz im Zeichen des AfD-Bundesparteitags. Schon seit dem frühen Morgen haben sich Demonstranten in der Erfurter Innenstadt versammelt. Es gibt zahlreiche Blockaden, auch auf Straßen und Autobahnen. Thüringens Sicherheitsbehörden rechnen mit bis zu 50.000 Demonstranten.
2: Die Polizei hat hier tausende Kräfte aus dem ganzen Bundesgebiet zusammengezogen. Wasserwerfer stehen bereit, Bundespolizei mit Pferden ist unterwegs. Kilometerlang stehen Absperrgitter rund um die Zufahrtsstraßen zum Messegelände. Die rund 600 Teilnehmer des AfD-Parteitags werden zum Teil von außerhalb hierher eskortiert. Die Parteichefs Weidel und Chrupalla und andere AfD-Größen sind schon seit gestern hier in einem Hotel auf dem abgeriegelten Gelände. Jörg Ratsch, Erfurt.
1: Die Debatte um die von der Koalition geplanten Verschärfungen bei Krankschreibungen geht weiter. Der Ökonom Daniel Gräber vom Deutschen Institut für Wirtschaftsforschung erwartet nicht, dass dadurch der Krankenstand spürbar sinkt. Eine Attestpflicht ab dem ersten Krankheitstag könne stattdessen zu mehr Praxisbesuchen und höheren Ansteckungsrisiken führen, sagte er. Einen Zusammenhang zwischen hohen Krankenständen und der telefonischen Krankschreibung sieht Gräber nicht. Staualarm auch heute auf vielen Autobahnen, nachdem mit Bremen, Niedersachsen, Sachsen, Sachsen-Anhalt, Schleswig-Holstein und Thüringen die nächsten Bundesländer in die Sommerferien gestartet sind, rechnet der ADAC auch heute mit erheblichem Verkehrsaufkommen.
3: Bis etwa 17 Uhr rechnen die Verkehrsexperten mit vollen Autobahnen, vor allem in Ballungsräumen und auf den Hauptrouten Richtung Küste und zu den Alpen. Auch rund um die vielen Dauerbaustellen ist Anstehen angesagt. Dabei sorgt nicht nur der deutsche Reiseverkehr in die Ferienregionen für Staus. Viele Reisende kommen auch aus Nordholland, Frankreich, Belgien, Tschechien oder Österreich, denn auch dort haben die ersten Ferien. Ab dem Abend entspannt sich die Lage laut ADAC aber spürbar und für morgen rechnen die Experten mit einem weitgehend flüssigen Verkehr. Tanja Wagner, Nachrichtenredaktion.
1: Zum Fußball. Nur mit viel Mühe hat Weltmeister Argentinien um Superstar Lionel Messi das WM-Achtelfinale erreicht. Gegen Außenseiter Kap Verde siegte das Team erst nach Verlängerung mit 3:2. Nächster Gegner ist Ägypten, das sich gegen Australien mit 4:2 im Elfmeterschießen durchgesetzt hat. Auch Kolumbien steht im Achtelfinale. Die Kolumbianer bezwangen Ghana mit 1:0.
4: Und jetzt das Wetter für das Emsland und die Grafschaft Bentheim.
5: Von der Nordsee her ziehen im Laufe des Tages dichtere Wolken auf. Auch einzelne Schauer sind mit dabei. Dazwischen kommt aber auch immer mal wieder die Sonne raus. Die Temperaturen erreichen Höchstwerte von bis zu 23 Grad am Nachmittag. Dann recht böiger Wind aus meist westlicher bis nordwestlicher Richtung. Am Sonntag das gleiche Spiel. Zum Teil dichtere Wolken, auch einzelne Schauer, örtlich auch mal ein Gewitter mit dabei bei bis zu 22 Grad.
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0: 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Es ist 10 Uhr und 14 Minuten.
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1: Ich bin Babette Büchner. Im Irankrieg bleiben die Spannungen trotz der von US-Präsident Donald Trump verlängerten Waffenruhe groß. In Berlin spricht heute Reza Pahlavi über die Lage im Iran. Der Sohn des gestürzten Schahs ist für politische Gespräche in der Hauptstadt.
2: Der Besuch Pahlavis ist nicht unumstritten. In Berlin sind mehrere Demos angekündigt. Bei vielen Iranern, sowohl im In- als auch Ausland, kam es nicht gut an, dass er den Krieg der USA und Israels unterstützt. Pahlavi ist aber gleichzeitig das einzig bekannte Gesicht der iranischen Opposition. Sollte es zu einem Machtwechsel im Iran kommen, dann könnte der Schah-Sohn erstmal eine Alternative sein zum Mullah-Regime. Allerdings nur übergangsweise, heißt es, denn zur Monarchie wollen die meisten auch nicht wieder zurück. Tanja Wagner, Nachrichtenredaktion.
1: Die Diskussion über die Äußerungen von Bundeskanzler Merz zur Rente geht weiter. Der Vorsitzende des CDU-Sozialflügels, Dennis Radke, forderte Merz auf, die Bürger nicht weiter zu verunsichern. Wir müssen aufhören, den Menschen Angst zu machen, sagte er dem Redaktionsnetzwerk Deutschland.
3: Kanzler Merz sieht die gesetzliche Rente künftig nur noch als Basisabsicherung. Das sorgt auch in seiner Partei für Irritationen. Ja zu Veränderungen, aber keine pauschalen Aussagen, die kein Problem lösen, sondern nur mehrere neue schaffen, mahnt CDU-Politiker Radke. Kritik kommt auch von Gewerkschaftsseite. IG Metall-Chefin Benner kündigte in der Süddeutschen Zeitung gegebenenfalls Proteste an und sagt klar, wenn die Regierung die gesetzliche Rente kürzt, dann brennt die Hütte. Katrin Müller, Nachrichtenredaktion.
1: In Dänemark sind zwei Züge zusammengestoßen. Dabei wurden nach Angaben eines Sprechers der Region 17 Menschen verletzt. 4 befinden sich laut der Nachrichtenagentur Ritzau in kritischem Zustand. Der Einsatzleiter der Rettungsdienste sagte, die Züge seien offenkundig mit relativ hoher Geschwindigkeit kollidiert. Fischstäbchen, Pommes oder Brötchen. Tiefgekühlte Produkte sind bei uns beliebt. Der durchschnittliche Pro-Kopf-Verbrauch stieg im vergangenen Jahr auf rund 52 Kilogramm, teilte das Deutsche Tiefkühlinstitut mit. Der Wert ist damit so hoch wie noch nie. 2020 hatte der Pro-Kopf-Verbrauch noch bei knapp 45 Kilo gelegen. Die Tiefkühlpizza ist dabei weiterhin das beliebteste Produkt.
4: Und jetzt das Wetter für das Emsland und die Grafschaft Bentheim.
5: Und da zeigt sich der Samstag zumindest mal im Vormittagsverlauf noch recht sonnig. Allerdings, die Wolken nehmen zu über Tag und vor allem dann zum Nachmittag und Abend werden diese immer dichter und bringen dann zum Abend auch die ersten Schauer. Es wird allerdings weiterhin recht mild bleiben heute. Die Temperaturen steigen auf 16 bis 18 Grad. Am Sonntag gibt es dann einen deutlichen Temperaturdämpfer. 12 bis 14 Grad sind die Höchstwerte. Dazu stellt sich eher wechselhafteres Wetter ein mit Sonne, Wolken und Schauer im Wechsel.
6: Und jetzt der Verkehrsservice für die Grafschaft und das Emsland. Sieht gut aus auf den Straßen. Allen unterwegs eine gute und vor allem sichere Fahrt.
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6: Mit Sandra Steenbergen und heute sind wir wieder live auf der Friederike zwischen dem historischen Rathaus und dem Arkadenhaus zu Gast. Und ich grüße und winke aus der Kapitänskajüte und das gleich mit ganz vielen Infos aus und über Papenburg und umzu natürlich auch. Ja, wir sind ja schon in den Sommerferien, aber deswegen wird es hier nicht ruhiger. Also alles, was los ist in der schönsten Zeit des Jahres, gleich hier bei eurer Ems Fechtewelle, live von der Friederike, aber erstmal natürlich hallo und moin.

0: Das ist eure Emsfechte Welle heute live von der Friederike aus der Kapitänskajüte. Und ich kann nur sagen, hier herrscht auf jeden Fall schon gute Sommerferienlaune. Moin, Miriam Kolessa von den Papenburger Locals und Eike Hinrichs von Papenburg Kultur. Schön, dass ihr da seid. Moin. Moin. Hallo.
1: Moin.
0: So, wir haben angefangen mit den Sommerferien, aber deswegen schläft ja Papenburg nicht.
1: Nee.
0: Das kann man auf keinen Fall behaupten, ne?
1: Nee, das auf keinen Fall. Deswegen in Papenburg ist gut was los. Braderie kommt, haben mit Papenburg Kultur, kommen unsere Festivals gerade alle auf uns zu, Musikfest Bremen und dann auch der musikalische Sommer Ostfriesland im August, der musikalische Sommer Ostfriesland mit Golden Brass, da freuen wir uns schon drauf und dann natürlich das Musikfest Bremen im August, da haben wir Tschaikowski pur mit der Deutschen Kammerphilharmonie Bremen. Die werden das Beste von Tschaikowski bringen und das wird ein spannender Abend in der Stadthalle. Und dann natürlich danach Jan Liebermann in der St. Antonius. Der Shootingstar an der Orgel.
0: Und dann hier an der Walker Orgel.
1: Genau, an der Walker Orgel. Millionen Aufrufe auf YouTube, der Junge. Das ist unglaublich.
0: Der Junge, ja wirklich, er ist richtig,
1: richtig jung für einen Organisten und ist ein Shootingstar, weil alle Leute gucken sich die YouTube-Videos an, weil er wirklich fabelhaft spielt und wir freuen uns drauf, dass wir ihn hier in Papenburg dieses Jahr zeigen dürfen.
0: Das glaube ich sehr, sehr, sehr. Ja und dann mach nochmal schnell in den September rein, weil dann explodiert der Papenburg nochmal richtig.
1: Genau, im September kommt dann unser großes Stadtpark Open Air. Wir beginnen donnerstags, den ersten Donnerstag im September mit der Comedy Night. Khalid Bonoir wird da mit einigen Stars auf der Bühne stehen und wird uns alle zum Lachen bringen. Freitag kommt Bowser mit Katika und Young St. Paul. Und dann haben wir am Samstag Ennio und Blond. Und am Sonntag kommen dann die Heavysaurus und machen uns richtig Party für die Kids mit Kaugummis Mega. Und die Pommesgabel wird im Stadtpark hochgehalten. Das verspreche ich euch.
0: Da muss man doch mal sagen, das ist Heavy-Metal-Musik letztendlich, aber für Kinder gemacht.
1: Genau,
0: also
1: richtig.
0: Braven Texten sozusagen, aber am meisten singen die Eltern ja mit, ne?
1: Ja, also es ist viel gemischt, zwangsläufig. es gibt auch einige erwachsene Fans außer Heavy-Metal-Szene, die das absolut feiern, weil diese Kostüme, die die Jungs da sich zusammengestellt haben, die sind wirklich wahnsinnig und die machen wirklich Spaß.
0: Da wünscht man sich immer, dass nicht so warm ist dann an dem Tag, weil sie haben ja die Dinosaurier-Kostüme an, du hast ja gerade schon gesagt.
1: Und waren ja schon ein paar Mal
0: Drache,
1: hier.
0: Ja, ich weiß. Und darunter möchte ich echt nicht atmen müssen, ne?
1: Nee, das ist wirklich so.
0: Und geschweige denn singen.
1: Und Gitarre spielen.
0: Auch
1: aber ist immer wieder spannend, aber wir hatten ja jetzt die zweimal schon hier und zweimal war es wirklich heiß im Stadtpark, als sie gespielt haben. Und ja, wenn die Künstler aus den Kostümen kommen.
0: Du, wir haben ja gelernt, Trinkpausen, es gibt nichts Besseres für Trinkpausen,
1: Hydration Break,
0: um Konzerte so richtig gut hinzukriegen. Ne? Miriam, du amüsierst dich da vorne schon die ganze Zeit. Ihr startet ja morgen schon ein bisschen ruhig, macht das Open Deck, also das Kreativdeck erstmal auf, ne?
2: Genau, richtig. Das ist neu in Papenburg, das Open Deck. Eine richtig tolle Sache. Ein Zusammenkommen, ein Zusammentreffen mit Kaffee, Tee und guten Gesprächen. Jeden ersten und dritten Sonntag im Monat und organisiert und durchgeführt wird das von Vereinen aus Papenburg.
0: Und das heißt, morgen ist wer dann sozusagen der Gastgeber im Kreativdeck?
2: Genau, morgen ist der Kinderschutzbund aus Papenburg da und kredenzen uns den feinsten Kuchen und den feinsten Tee.
0: Tee. Und die Infos natürlich über den Kinderschutzbund und was da alles passiert,
2: genau.
0: Wer es rausfinden möchte.
2: Ja, das ist so ein bisschen der Hintergrund. Die Vereine dürfen ein bisschen Werbung für sich machen. Aber es ist auch ein Ort, wo ich kostengünstig ein Getränk zu mir nehmen kann, Gesellschaft habe und eine gute Zeit verbringen kann. Und alles findet im Kreativdeck am Hauptkanal statt. Hauptkanal links 58.
0: Genauer geht's ja jetzt aber wirklich nicht mehr. So. Und dann habt ihr nächste Woche Freitag sozusagen, ja, Schnack und Snack heißt es, Reloaded,
2: ja.
0: Weil das
2: ja.
0: Habt ihr schon mal versucht zu machen.
2: Ja, wir haben es versucht und dann kam aber das Wetter. Das
0: und
2: ist
0: was
2: ja echt,
0: für Wetter?
2: Ja, das ist echt zickig, ja, manchmal.
0: Also Anfang Juni sollte es schon mal sein und dann hat es wirklich so gestürmt und geregnet, ja. Dass ihr leider alles, was ihr geplant hattet,
2: ja.
0: wieder abbauen musste,
2: genau,
0: sozusagen.
2: Genau, wir haben abgesagt. Das ist manchmal so und aus Sicherheitsgründen muss man es manchmal auch machen. Aber wir haben gleich einen neuen Termin gefunden. Und diesen Freitag, also nächsten Freitag, soll es richtig gut werden, das Wetter. Und wir hoffen auf sehr gute Laune. Wir haben wieder ein paar Aussteller mit dabei. Im Großen und Ganzen geht es um eine gute Zeit, die wir miteinander verbringen können. Im Anschluss oder während des Wochenmarktes.
0: Okay, und wer kommt dann da alles so? Ab 12 geht es ja dann los?
2: Genau, offiziell geht es um 12 los. Kommen tun die Ostblock-Latinos, aber auch das Cocktail-Taxi. Wir haben einen französischen Verein dort. Das ist der Partnerverein oder die Partnerstadt aus von der Stadt Papenburg. Die gehen zu Böckmann direkt rein. Die bringen auch leckere Getränke und ein bisschen Quiche mit und ein bisschen Käse.
0: Frankreich halt.
2: Ganz wichtig. Wir haben ein paar Kreativstände vor Ort. Die Kaffeekutsche kommt und ja, die klassische Bratwurst und die Pommes darf natürlich auch nicht fehlen.
0: Und dann kann man sich durchessen und durchschnacken,
2: ja,
0: bis 18 Uhr etwa.
2: So circa bis 18 Uhr. Man hat auf jeden Fall die Mittagspause ein bisschen abgedeckt mit vielleicht ein paar kleinen Snacks, die man zu sich nehmen kann, aber auch eine gute Zeit. Wir werden ein paar Sitzmöglichkeiten zur Verfügung stellen und das ist ein Pop-Up-Event, das ist ein Mini-Event. Es ist einfach nur eine gute Zeit zu verbringen und einen Ort zu schaffen, wo wir einfach zusammenkommen können. Dazu sind alle herzlich eingeladen ab 12 Uhr.
0: Ja. Und dann, so ein bisschen seid ihr ja von den Locals auch dabei bei der Party am oben Ende des Jahres. Die Braterie ist Ende Juli,
2: ja,
0: wieder und ihr habt dann so ein ja, samstagsmittags geht's los, ne?
2: Ja.
0: Was ihr dann sozusagen auf die Beine gestellt habt. Mit.
2: Genau, richtig. Wir organisieren wieder wie letztes Jahr die Papenburger Meile und das ist dann für uns ein Familienflohmarkt auf der Turmseite. Genau, das war letztes Jahr sehr, sehr erfolgreich und wir freuen uns wieder auf sehr viele Familien, Kinder, die einfach ein bisschen Klimbim von zu Hause
0: verkaufen
2: wollen.
0: Das ist ganz wichtig, weil am nächsten Tag ist ja ein richtiger Trödelmarkt,
2: ja,
0: in Anführungsstrichen, und am Samstag dieser Meilentrödelmarkt, Flohmarkt, das ist wirklich privat.
2: Ja.
0: Also es keine ist, professionellen, genau, Verkäufer.
2: Ja, genau. Es ist wirklich, Ursprung war ja mal so der Grundgedanke, man war ja selber mal als Kind, hat man auf einer Decke gesessen irgendwo und hat Sachen verkauft in einem guten, gute Räumlichkeiten und oder gutes Rundrumrum. Und genauso schaffen wir das auch. Also es ist nur privat, nur das, was zum Familienleben dazu gehört, keine Anhänger, keine Verkaufsstände und ja, eine schöne Zeit auch dort verbringen. Da wird dann auch Essen und Getränke angeboten. Und Aufbau ist ab 12 Uhr direkt vor Ort. Wir teilen direkt vor Ort auch ein. Es gibt also keine Stände, keine Standgröße und auch keine Standgebühr.
0: Ganz wichtig. Das ist am letzten Samstag im Juli am alten Tor rundherum am,
2: ja,
0: Obenende hier in Papenburg.
2: Genau.
0: Also ich finde, es war für jetzt wirklich dafür, dass der Juli jetzt eigentlich so ein bisschen ruhiger sein sollte, richtig ordentlich. Habt ihr was zu erzählen gehabt?
2: Ja. Also irgendwie, hier ist immer irgendwas los, oder Eike?
1: Irgendwas ist immer los in Papenburg, da muss ich dir recht geben, Miriam. Und es kommt auch in dem nächsten Jahr, es kommen auch ganz viele Sachen. Wir freuen uns da auch auf ganz viele Sachen, die noch im Kulturprogramm kommen, wie zum Beispiel drei wirkliche Highlights. Matthias Riechling, Christoph Sieber und Thomas Freitag.
0: Also jetzt wollte ich dich gerade fragen, weil das neue Programm Heft und Papenburg Kultur ist ja raus, ob du ein Highlighter
1: hast. Habe ich schon rausgehauen.
0: Ja, so toll. Dann ist
1: aber wenn du noch eins haben willst, am Ende der Saison freue ich mich ganz sehr drauf. Das Hafenvarieté Mahoin mit Akrobatik und Hamburger Musik, Hafenmusik, das wird ein richtig toller Abend in der Stadthalle.
0: Aber das dann ja nächstes Jahr Mai,
1: genau,
0: erst.
1: Nächstes,
0: ne,
1: Jahr Mai, das ist der Abschluss der Saison, da freue ich mich jetzt schon drauf.
0: Da gehen wir jetzt aber nicht tiefer. Also, Miriam Kulessa von Papenburg Locals und Eike Hinwis von Papenburg Kultur. Danke, dass ihr da wart. Hier in der Kapitänskajüte auf der Friederike.
2: Ahoi,
0: genau. Ahoi. Mit einer leichten Brise im Haar. Hier ist eure Elfspechte. Fälle. Live von der Friederike. Danke, dass ihr da wart. Tschüss.
1: Ja, tschüss.

Halb zwölf, hier ist eure Emsfechte Welle. Heute live von der Friederike. Wir gucken schnell auf die Straßen im Emsfechte Welle-Land. Da sieht es auf jeden Fall super aus, bis auf so ein paar Baustellen, die sich da tummeln. Solltet ihr gut vorankommen. Ja, so ganz sommerlich ist es heute nicht. Sommerferien hin oder her, aber für die Heizung ist es dann doch noch zu warm. Ganz Niedersachsen hat allerdings bis 2040 ein Klimaziel zu erreichen. Und dann natürlich auch Papenburg. 18.483 Gebäude gibt es hier in der Feenstadt. Und die werden natürlich beheizt, aber eben noch nicht alle mit erneuerbaren Energien. Die Stadt hat jetzt den kommunalen Wärmeplan vorgelegt und was das jetzt bedeutet für uns Bürger, brauchen wir jetzt alle eine neue Heizung? Dazu gleich mehr hier bei eurer Emsfechte Welle, wirklich pünktlich mit den Kirchenglocken um 11:30 live aus der Kapitänskajüte.

0: 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Und eigentlich ist uns ja allen noch lecker warm, vor allem vom letzten Wochenende. Trotzdem, lasst uns über Heizungen reden oder über Wärmeplanung. Moin, Katrin Klafke.
1: Moin.
0: Moin, von der Stadt Papenburg. Ja, der Wärmeplan ist vorgestellt oder fertig. Was bedeutet das?
1: Genau, der Wärmeplan, das ist ein strategisches Instrument quasi, mit dem die Stadt guckt, wie wir unsere Wärmeversorgung bis 2040 auf erneuerbare Energien umstellen und damit treibhausgasneutral werden können.
0: Das heißt, Moment, okay. Also es geht erstmal darum, dass die Stadt sozusagen herausgefunden hat, wer mit was heizt.
1: Genau. Also zunächst mal ist es so, dass alle Kommunen in Deutschland das machen müssen. Das sind alle zu verpflichtet. Auch die Stadt Papenburg als Mittelzentrum in Niedersachsen. Und genau. Und man guckt dann eben auf jedes einzelne Gebäude, wie das zurzeit beheizt wird. Also guckt sich an, welches Baujahr haben die Häuser, wie alt sind die Heizungen, wie sind die überhaupt verteilt über das Stadtgebiet, was sind Wohngebiete, was sind Gewerbegebiete, was sind Mehrfamilienhäuser, Einfamilienhäuser, und hat dann quasi einen großen Überblick über die gesamten Gebäude der Stadt und den Energiebedarf und guckt dann, wie das in Zukunft auf erneuerbare Energien umgestellt werden kann. Also sprich, wo auch Wärmenetze zum Beispiel hinkommen können oder wo im Einzellösungen, sprich einzelne Heizungen in den einzelnen Häusern ja eine Rolle spielen werden.
0: Also jetzt habt ihr bei mir ja nicht nachgeguckt. Ich habe gefragt, so, genau. Woher wisst ihr denn, wie ich hier
1: also
0: so heize?
1: Genau, wir gehen nicht in jedes einzelne Haus rein, das wäre auch viel zu aufwendig. Aber es gibt verschiedene Daten, also A vom Energieversorger, die wissen natürlich, wer wie viel verbraucht. Das ist natürlich datenschutzkonform, wird das erhoben. Und genauso die Schornsteinfeger-Daten, also den aus den Kehrbüchern, weiß man sozusagen, welche Heizungen hier drin sind, wie alt die sind, und das kann man dann miteinander kombinieren.
0: Okay, was jetzt die städtischen Gebäude angeht, das verstehe ich ja, dass ihr dann sagt, das mit Solar oder Wärmepumpe da jetzt direkt einbaut oder wenn eine Renovierung ansteht. Aber ihr könnt ja jetzt nicht zu mir kommen und sagen, so schön, dass du jetzt bis hier mit Gas geheizt hast. Ne? Jetzt musst du auch bis 2040 doch das Fahrrad holen und Strom erzeugen.
1: Nee, genau. Also es gibt keine Verpflichtung für jemanden zum Heizungstausch. Es ist nur eine Empfehlung, und wir bieten ja zusätzlich auch eine Beratung an, die einmal im Monat donnerstags dann im Rathaus stattfindet, wo sich jeder beraten lassen kann. Und dann kann man eben auch nochmal individuell auf sein Haus gucken, was da die beste Lösung ist. Also bei Neubauten ist ja inzwischen gang und gäbe, dass eine Wärmepumpe eingebaut wird. In vielen Bestandsgebäuden funktioniert das inzwischen auch problemlos. Und ab einem bestimmten Energieverbrauch bestimmten Alter von dem Gebäude sind zusätzliche Maßnahmen erforderlich.
0: Zum Beispiel?
1: Also das kann eine Dämmung sein, aber es können auch einfach kleinere Maßnahmen sein. Also man muss jetzt nicht das ganze Haus auf den Kopf stellen. Ne? Also das kann einfach sein, dass die Heizkörper angepasst werden müssen, also größere Heizkörper eingebaut werden müssten oder ein gewisses Maß an zusätzlicher Dämmung passieren sollte, damit das Haus auch tatsächlich im Winter warm wird. Oder man hätte eben auch noch die Lösung mit Hybridgeräten. Das heißt also, dass womöglich eine Gastherme da drin bleibt und zusätzlich eine Wärmepumpe eingebaut wird, sodass man im Winter, wenn es ganz kalt wird, dann zusätzlich auch noch die Gasheizung hätte.
0: Ah, okay.
1: Also ich selber wohne in einem Haus, Baujahr 1995. Wir haben eine Wärmepumpe eingebaut, und selbst in diesem ganz kalten Winter, also dem letzten, man erinnert sich kaum noch bei diesen Temperaturen da dran, aber da hat das problemlos funktioniert.
0: Okay, also das heißt jetzt, also nochmal, Sie haben das eben schon kurz gesagt, es ist nicht verpflichtend. Also ich muss jetzt nicht anfangen zu sparen, weil Wärmepumpe, das kostet ja auch ein bisschen mehr als 1,50.
1: Das,
0: ne? Das
1: ist
0: muss
1: richtig.
0: Man ja auch erstmal haben.
1: Genau, das ist richtig. Wobei es ja im Moment auch noch eine Förderung gibt. Also Grundförderung von 30% und auch noch so ein Klimageschwindigkeitsbonus. Das heißt, wenn man eine Heizung hat, die älter als 20 Jahre ist, und zusätzlich auch noch einen Einkommensbonus, sodass man also da auch relativ, ja, was heißt günstig, ist es noch immer nicht, aber mit einer hohen Förderung da dran kommen kann.
0: Das war jetzt nochmal die indirekte Einladung, donnerstags zu kommen zur Beratung,
1: genau,
0: oder?
1: Wobei da nochmal dazu gesagt werden muss, das nächste Mal ist am 6.8. die Energieberatung, also Donnerstag, 6.8. ist der nächste Termin.
0: Also
1: aber bitte
0: auch ein bisschen
1: nur mit Voranmeldung, also nicht einfach nur kommen ins Rathaus, sondern vorher sich anmelden.
0: Okay, also am 6., also ihr macht jetzt ein bisschen Ferien auch sozusagen,
1: genau.
0: Und am 6.8. geht es dann mit der Energieberatung weiter.
1: Genau.
0: Jetzt ist aber auch dieser Wärmeplan jetzt erstmal soweit fertiggestellt. Und wann wird die Stadt denn die ersten Maßnahmen ergreifen müssen?
1: Also,
0: oder ergreifen?
1: Wir sind schon dabei. Also es gibt in dem Wärmeplan 5 sogenannte Eignungsgebiete, wo man gesehen hat, dass da eventuell Wärmenetze entstehen könnten. Also weil dort ja ein hoher Wärmebedarf ist, also bei großen Gebäuden zum Beispiel, die relativ nah beieinander liegen. Das wird im Moment schon untersucht. Und wenn das sich herausstellt, dass es da tatsächlich ein wirtschaftliches Potenzial gibt, wird man das weiter verfolgen. Dann gibt es im nächsten Schritt eben die Energieberatung, die wir ausweiten werden, auch und auch noch weitere Infoveranstaltungen dazu anbieten werden. Und wir werden für das Quartier am Verlat, also das ist ein Baugebiet aus den 80er, 90er Jahren, da werden wir zusätzlich ein energetisches Quartierskonzept erstellen lassen, um da nochmal direkt vor Ort zu gucken. Dazu werden wir sicherlich aber nochmal eine eigene Sendung machen.
0: Okay, das ist auch schön, dass ich direkt selber nochmal was reinladen. Das ist großartig.
1: Genau.
0: Okay. Ja gut, also ganz wichtig nochmal unterstreichen, es ist jetzt keiner gezwungen,
1: Nein.
0: sofort eine neue Heizung oder Geld
1: Nein.
0: zu also
1: genau.
0: das ist einfach
1: es ist immer die Entscheidung des Eigentümers.
0: Mhm. Und dennoch ist das Ziel der Stadt Papenburg bis 2040 CO2 einzusparen.
1: Genau.
0: Und dem Klimawandel damit auch entgegenzuwirken.
1: Genau. Das ist das Ziel des Landes Niedersachsen, bis 2040 treibhausgasneutral zu werden. Und ja, dem werden wir durch das niedersächsische Klimagesetz auch verpflichtet.
0: Natürlich, da waren sie wieder, die Gesetze. Katrin Klacke von der Stadt Papenburg, danke für die Infos.
1: Ja.
0: Heute Heizung runterdrehen ist... Wir sind in den Sommerferien. Wir starten den Sommer, es wird Sommer.
1: Ja, Heizung hat Pause.
0: Genau. Danke, dass Sie da waren.
1: Ja,
0: Dankeschön.
1: Gerne.
0: Tschüss.
1: Ja. Okay, tschüss.

Hier ist eure Elmsfechtewelle. Heute wieder live aus der Kapitänskajüte auf der Friederike. Ja, und gleich um 12 läuten nicht nur die Kirchenglocken hier, hell und klar und deutlich, sondern auch die Sirenen heulen. Das ist immer am ersten Samstag im Monat. Da läuft dieser monatliche Test, also nicht erschrecken. Wir hören uns nach 12 Uhr wieder nach den Nachrichten. Ich bin Sandra Steenbergen. Bis gleich.

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1: Ich bin Babette Büchner. Im Irankrieg bleiben die Spannungen trotz der von US-Präsident Donald Trump verlängerten Waffenruhe groß. In Berlin spricht heute Reza Pahlavi über die Lage im Iran. Der Sohn des gestürzten Schahs ist für politische Gespräche in der Hauptstadt.
2: Der Besuch Pahlavis ist nicht unumstritten. In Berlin sind mehrere Demos angekündigt. Bei vielen Iranern, sowohl im In- als auch Ausland, kam es nicht gut an, dass er den Krieg der USA und Israels unterstützt. Pahlavi ist aber gleichzeitig das einzig bekannte Gesicht der iranischen Opposition. Sollte es zu einem Machtwechsel im Iran kommen, dann könnte der Schah-Sohn erst mal eine Alternative sein zum Mullah-Regime. Allerdings nur übergangsweise, heißt es, denn zur Monarchie wollen die meisten auch nicht wieder zurück. Tanja Wagner, Nachrichtenredaktion.
1: Die Diskussion über die Äußerungen von Bundeskanzler Merz zur Rente geht weiter. Der Vorsitzende des CDU-Sozialflügels, Dennis Radke, forderte Merz auf, die Bürger nicht weiter zu verunsichern. Wir müssen aufhören, den Menschen Angst zu machen, sagte er dem Redaktionsnetzwerk Deutschland.
3: Kanzler Merz sieht die gesetzliche Rente künftig nur noch als Basisabsicherung. Das sorgt auch in seiner Partei für Irritationen. Ja zu Veränderungen, aber keine pauschalen Aussagen, die kein Problem lösen, sondern nur mehrere neue schaffen, mahnt CDU-Politiker Radke. Kritik kommt auch von Gewerkschaftsseite. IG Metall-Chefin Benner kündigte in der Süddeutschen Zeitung gegebenenfalls Proteste an und sagt klar, wenn die Regierung die gesetzliche Rente kürzt, dann brennt die Hütte. Katrin Müller, Nachrichtenredaktion.
1: In Dänemark sind zwei Züge zusammengestoßen. Dabei wurden nach Angaben eines Sprechers der Region 17 Menschen verletzt. 4 befinden sich laut der Nachrichtenagentur Ritzau in kritischem Zustand. Der Einsatzleiter der Rettungsdienste sagte, die Züge seien offenkundig mit relativ hoher Geschwindigkeit kollidiert. Fischstäbchen, Pommes oder Brötchen. Tiefgekühlte Produkte sind bei uns beliebt. Der durchschnittliche Pro-Kopf-Verbrauch stieg im vergangenen Jahr auf rund 52 Kilogramm, teilte das Deutsche Tiefkühlinstitut mit. Der Wert ist damit so hoch wie noch nie. 2020 hatte der Pro-Kopf-Verbrauch noch bei knapp 45 Kilo gelegen. Die Tiefkühlpizza ist dabei weiterhin das beliebteste Produkt.
4: Und jetzt das Wetter für das Emsland und die Grafschaft Bentheim.
5: Am Nachmittag nehmen die Wolken mehr und mehr zu. Zum Abend gibt es dann auch einzelne Schauer. Die Temperaturen liegen noch mal recht mild bei 16 bis 18 Grad. Am Sonntag ist es dann deutlich kühler geworden. Bei 12 bis 14 Grad wechseln sich Sonne, Wolken und einzelne Schauer ab. Und am Montag geht es dann genauso weiter. Unbeständig kühl bei 10 bis 12 Grad. Dazu auch immer mal wieder etwas Regen.
6: Und jetzt der Verkehrsservice für das Ems-Fechtewelle-Land. Es sieht super aus auf den Straßen. Allen unterwegs eine gute und vor allem sichere Fahrt.
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6: Mit Sandra Steenbergen und apropos Verkehr. Gefühlt ist ja egal, wo man langfährt, aktuell eine Baustellenbarke aufgebaut oder zu sehen oder gar eine Straßensperrung. Wir sind von Baustellen umzingelt und zwei besondere Sperrungen werden in den nächsten Wochen so richtig spürbar sein. Die L52 zwischen Rehde und Aschendorf und die K158 zwischen der Meierwerft und der Halterbrücke. Wie soll das funktionieren, wenn man nicht durchkommt? Gleich hier bei eurer Zechtewelle. Jetzt live aus der Kapitänskajüte von der Friederike. Mitten in Papenburg, aber erstmal natürlich. Hallo und moin!

0: Also auf der A31 tummeln sich über 15 Baustellen. Überall wird saniert, erneuert und umgebaut. Da muss man das ein oder andere Mal wirklich schon Nerven mitbringen. Und die werdet ihr in den nächsten Wochen auch hier rund um Papenburg brauchen. Die Oldenburger Straße ist ja schon seit Mitte Juni dicht. Das wird auch noch bis Mitte September andauern. Und seit vorgestern ist die L52 zwischen Rehde und Aschendorf dicht. Bei mir ist jetzt vom Kreisbaurat des Landkreises Michael Kiel. Moin, erstmal schön, dass Sie da sind.
1: Ja, sehr gerne. Vielen Dank für die Einladung.
0: Sehr gerne. Weil, wie soll es funktionieren? Also jetzt ist ja in Anführungsstrichen nur die L52 zwischen Rehde und Aschendorf zu. Das ist aber für alle, die durch wollen, erstmal Katastrophe.
1: Ja, tatsächlich ist das ja mit Umleitungsverkehren immer schwierig. Also ich bedanke mich auch ganz herzlich für Ihre Geduld mit solchen Baumaßnahmen. Man sagt ja so schön, es muss mal erst schlimmer werden, bevor es besser wird. Und das ist im Bauen tatsächlich so. Und ich danke auch ganz herzlich für all denen, die mit uns im Vorfeld überlegt haben, wie wir das hinbekommen können. Wie können Radfahrer durchkommen? Wie können Fußgänger durchkommen? Ganz wichtig, der Rettungsdienst. Das haben wir alles gelöst. Aber es bleibt natürlich so, für die Autofahrer ist es eine große Umleitung. Wir haben jetzt im Moment das Problem, dass Rehde und Aschendorf gesperrt ist und dann für 2,5 Wochen tatsächlich ja parallel auch die K158 gesperrt. Das ist gerade angesprochen worden. Also wenn ich von der Autobahn komme, an der Meierwerft vorbei nach Papenburg auch zu. Und da ist die Umleitungsstrecke schon ziemlich lang. Aber wir waren auf die Sommerferien angewiesen und insofern haben wir versucht, den Zeitraum so klein wie möglich zu machen, aber besser haben wir es tatsächlich nicht hinbekommen.
0: Ja, und irgendwann muss es ja einfach mal auch gesperrt werden, damit es auch fertig wird. Ja. Aber fangen wir erstmal nochmal mit Rehde und Aschendorf an. Sie haben das gerade kurz gesagt, Fahrradfahrer und Rettungswagen. Wie ist da die Regelung jetzt?
1: Ja, es ist tatsächlich so, dass wir parallele Radwegeführungen haben, die zur Baustelle führen. Das ist auch ausgeschildert für die Radfahrer und die Radfahrer und der Rettungsdienst können dann entweder über die Baustelle fahren, der Rettungsdienst, und die Radfahrer nutzen dann solange während der Baumaßnahme noch die alte Brücke, also die ersetzt werden soll, und will vielleicht die Gelegenheit nutzen, weil Sie ja auch mich angekündigt haben als Mitarbeiter des Landkreises, auch richtig. Aber es ist ja bei diesen Straßen verrückterweise auch so, das wissen die meisten Menschen ja auch nicht so, dass unterschiedliche Behörden für diese Straßen und diese Baumaßnahmen zuständig sind. Also diese Baumaßnahme, über die wir gerade sprechen in Rehde, das ist eine, die vom Land gemacht wird, das ist eine Landesstraße. Die bauen da ja schon seit einigen Jahren an der Brücke und dort wollte man eigentlich früher auch diesen Anschluss schon hinbekommen. Das hat sich zeitlich nicht realisieren lassen. Und auch die Kollegen vom Land können eben nur in den Ferien sperren, weil sonst der Schülerverkehr nicht durchkäme, noch mehr Menschen da langfahren. Insofern mussten wir dann gucken, wie wir uns verständigen. Mhm. Aber das gleich vorweg, nicht, dass man denkt, wir sprechen nicht miteinander. Natürlich haben wir versucht, noch das Beste aus dieser schwierigen Situation zu machen.
0: Ja, und irgendwann, wie gesagt, muss es ja nun mal passieren, sonst wird es ja nicht fertig. Ja. Also dann, also wenn die Sperrung von der L52 dann Ende Juli aufgehoben wird, dann ist das auch fertig mit der neuen Brücke da?
1: Naja, dann ist man zumindest so, dass die Anrampung zur neuen Brücke da ist. Die Baumaßnahme ist dann auch noch nicht ganz abgeschlossen, aber dann ist sozusagen diese Sperrphase vorbei. Und das ist bei uns ja auch so. Wenn ich jetzt zu unserer Maßnahme komme, die Kreisstraße 158 bei der Meierwerft, dann, dann ist das ja auch noch eine Baustelle, wo wir jetzt erst den ersten Schritt tun.
0: Ja.
1: Und wir machen das bewusst in Abschnitten, damit die Sperrphase nicht zu lang werden. Das machen die Landeskollegen genauso, weil man eben sonst zu lange Einschränkungen für die hätte, die unmittelbar betroffen sind. Wir haben natürlich einmal die Menschen, die lange Umleitung fahren müssen, aber wir müssen ja auch immer an die denken, die direkt an so einer Straße wohnen, also die wirklich abgeschnitten sind. Und deswegen versucht man, die Zeiten immer relativ kurz zu halten.
0: Okay, also seit Donnerstag ist die L52 dicht und dann folgt am 31.07. die K158. Was wird jetzt da genau gemacht?
1: Ja, wir beginnen ehrlicherweise schon am 14. Mit der Sperrung der Straße. Es ist dann in der Zeit die Brücke für den Radverkehr und für die Fußgänger noch geöffnet und wir haben dann zum Schluss noch mal eine Woche, wo auch die Brücke geschlossen wird, wo also auch die Radfahrer und Fußgänger zwar durch können, aber dann eben das Tor 1, also das Besucherzentrum der Meierwerft von Seiten der Autobahn aus auch nicht erreichbar ist. Das ist nur eine Woche. Wenn man sich jetzt fragt, warum das? Naja, ist glaube ich logisch, wenn wir auch auf der Brücke im Asphalt Schadstellen beseitigen müssen. Wir haben ein großes Schlagloch und eine ganze Reihe von Schadstellen noch. Ehrlicherweise, da hättet ihr uns für bekloppt erklärt, wenn wir das nochmal extra gemacht hätten. Also machen wir diese Sperrung gleich mit, diese eine Woche. Das ist der Fall. Ja, und wir bauen insgesamt ja für Papenburg eine ganz neue Straße, den Bokeler Bogen. Vielleicht können wir da gleich nochmal drüber sprechen, weil ich glaube, das ist bei all der Belastung wirklich auch eine Riesenchance für die Stadt.
0: Ja, deswegen, also genau, ist ja diese Teilverlegung der Reiterlandstraße sozusagen, der K158 zwischen Meierwerft und Friederikenstraße. Also die Brücke kann man schon so sehen, aber da muss auch noch an angerammt werden, also die Höhenunterschiede?
1: Genau, also wir geben jetzt, das ist ja insgesamt nur eine Strecke von 3,5 Kilometern, die wir bauen. Friederikenstraße bis zur Brücke Halte. Aber man sieht ja, dass die einen ganz neuen Verlauf bekommt. Das ist ja keine klassische Sanierung einer Straße, sondern wir verlegen die komplette Straße. Und das machen wir aus gutem Grund. Wir haben auf der Straße 20.000 Kfz am Tag, also außerhalb der Ferien, wirklich sehr, sehr stark belastet. Haben Knotenpunkte, also Kreuzungen, die diesen Verkehr auch heute eigentlich nicht gut aufnehmen können. Das führt zu Unfallschwerpunkten. Und das war der Hauptanlass zu sagen, wir müssen mal über eine neue Trassenführung nachdenken, über eine Veränderung dieser Straße. Und dann haben wir gemeinsam mit der Stadt Papenburg gesagt, dann lasst sie uns auch großräumig verlegen, also in diesem großen Bogen, damit wir auch Entwicklungsmöglichkeiten bekommen für die Stadt Papenburg, für den Hafen. Und man sieht das ja, da entstehen jetzt wirklich ganz attraktive Flächen zum Hafen hin, die dann für die städtebauliche Entwicklung auch zur Verfügung stehen. Deswegen der große Bogen. Und wir schließen jetzt erstmal nur an das Stück von der Brücke bis zur Bokeler Straße, also bis zur ersten großen Kreuzung. Und das, was die Riesenbaustelle, die man schon von Anfang an sieht, die Brücke über die Eisenbahn, die wird dann erst Anfang 27 angeschlossen.
0: Also da müssen wir noch mal ein bisschen Geduld
1: haben. Das, im Moment führen wir den Verkehr wieder auf die alte K158 zurück an der Bokeler Straße und man fährt dann, wie man das kennt, sozusagen stadteinwärts und Anfang 27 ist die Straße dann komplett fertig, dann wird auch die Brücke über die Eisenbahn angeschlossen.
0: Das ist aber nett, dass ihr mich langsam eingewöhnt hat an die neuen Wege.
1: Genau.
0: Sonst verfahre ich mich immer. Okay, aber jetzt habe ich noch eine blöde Frage habe ich zum Ganzen noch. Ne? Was macht ihr denn dann mit der alten Straße?
1: Ja, die alte Straße muss natürlich in wesentlichen Teilen in dem Fall erhalten bleiben, weil sie ja die Anlieger direkt an der Straße erschließt. Und dann ist das so im Straßenrecht so angelegt, dass man guckt, welche Funktion hat die Straße im Netz. Im Moment ist es ja eine überregional verbindende Straße, also sie verbindet den Landkreis Emsland, sie verbindet Papenburg mit Halte und dem Landkreis Leer über die Brücke. Deswegen ist es auch eine Kreisstraße, weil sie eben über Kreisgrenzen hinweggeht, weil sie verbindet. Und in Zukunft ist die neue Straße, also der Bogen, den wir bauen, die Kreisstraße, das ist dann unsere Straße und die alte K158, also die jetzt, die Trasse, die jetzt noch da ist, die wird dann abgestuft, so nennt man das, zur Gemeindestraße, gehört dann also künftig der Stadt Papenburg und dient dann nur noch der Erschließung der Anlieger links und rechts dieser Straße.
0: Was muss man gelernt haben, um dieses Straßenchaos zu verstehen und unterscheiden zu können?
1: Ja, ich glaube, ich bin von Haus aus, wenn ich das erzählen darf, ich habe Stadt- und Regionalplanung studiert und dann mich mit der wirtschaftlichen Entwicklung von Regionen beschäftigt und mache jetzt ja ganz viele Themen von Umweltfragen, Abfallwirtschaft, Klimaschutz, aber auch bis hin zum Straßenbau. Also ich bin selbst nicht der Experte, der diese Straße bauen könnte und ich bin auch nicht der die Umleitungsverkehre genehmigen muss. Das machen wirklich klassische Straßenbauingenieure und Straßenkollegen aus dem Verwaltungsrecht, die auch all diese Dinge prüfen. Funktioniert das überhaupt? Können die Umleitungsstraßen den Verkehr aufnehmen? Also das wird mit viel Vorlauf gemacht. Wir haben vor 2 Jahren haben wir schon entschieden, dass wir in diesen Sommerferien tatsächlich diese Sperrung beantragen und haben das alles vorbereitet.
0: Und trotzdem alle überrascht, ne? Gefühlt.
1: Ja, gefühlt ist das ja immer so. Das kommt immer zur Unzeit.
0: Ist wie und Weihnachten.
1: Ich will das auch gar nicht kleinreden und vielleicht an der Stelle mich einfach bei denen bedanken, die uns ganz toll geholfen haben. Allen voran die Meier Werft, Papenburg Marketing. Ohne diese Partner hätten wir das auch nicht so reibungslos, glaube ich, vorbereiten können, wie es dann hoffentlich läuft.
0: Und nochmal betonen, es ist ja im Vergleich aufs Jahr wirklich ein ganz kleiner Zeitraum, wo dann wirklich die Vollsperrungen einfach sind und wo man Umwege in Kauf nehmen muss. Michael Kehl vom Kreisbraucher des Landkreises, danke für die ganzen Infos. Ich habe noch nie so viel über Straßen gelernt wie jetzt gerade. Und es war großartig. Vielen Dank, dass Sie da waren. Danke Ihnen.
1: Sehr gerne. Vielen Dank für die Einladung.
0: Sehr gerne. Tschüss.

Ja, sie stürmen gerade die Konzertsäle des Emslandes und jetzt gerade haben sie die Friederike erstürmt. Der ganz besondere Chor Schola Sowold stimmt hier gerade auf der Brick an und gleich wird sie hoffentlich alle Fragen beantworten. Aber solange genießen wir erstmal dieses ganz besondere kleine Popkonzert hier live bei eurer Amtsfechterwelle direkt

0: Die Schola Sowohlt, der Rock- und Popchor aus dem Emsland, live hier auf der Friederike. Und jetzt kommen ganz schnell meine Interviewgäste auf die Couch. Vorsicht, fallt nicht über das Kabel. Ich hoffe, einer von euch hat das Mikrofon mitgebracht. Patrick Schütte ist schon mal da. Moin, Patrick.
1: Hallo.
0: Hallo, du bist der Chorleiter.
1: Genau.
0: Du kriegst einen Chefsesselsitz. Und dann hast du drei Mädels von den Schola Sowohlt mitgebracht. Wen hast du mitgebracht?
1: Ich habe einmal Linda mitgebracht und Melina und Maya.
0: Und Maya. Okay, Patrick, vielleicht fangen wir erstmal mit dir an als Chorleiter. Wie ist dieser Chor entstanden?
1: Der Chor wurde damals ja vor 19 Jahren gegründet von einigen musikbegeisterten Jugendlichen aus Sowohlt. Das waren ein paar Freunde, die gesagt haben, wir wollen gerne zusammen Musik machen. Und die sind dann erstmal angefangen, sich in Elternhäusern zu treffen. Und das waren 4, 5 Jugendliche, die dann irgendwann zu 10 wurden und dann in erster Linie Messen und Gottesdienste begleitet haben.
0: Also dann auch mit kirchlichen Liedern letztendlich. Okay, aber das war ja dann 2007.
1: Genau.
0: Und seitdem seid ihr schrittweise explodiert, kann man sagen.
1: Ja, es hat sich im Laufe der Zeit immer ein bisschen weiterentwickelt. Ich habe den Chor 2011 übernommen und hatte dann irgendwann die Vision von einem Popchor, der auch zusammen mit einer Liveband spielt, und habe dann immer darauf hingearbeitet und davon geträumt, dass sich das irgendwann entwickelt. Und wir haben dann 2015 unsere erste Konzertreihe mit Liveband zusammen gehabt. Wir haben das Schola Sowohlt Goes Pop genannt, und ja, seitdem haben wir das 2017 nochmal gemacht und 2024 und jetzt zum vierten Mal in diesem Jahr im März. Und ja, jetzt sind wir, ich sag mal, ein waschechter Rock- und Popchor.
0: Ja, und vor allem, wer Tickets haben möchte bei euch, der muss wirklich schnell sein. Aber jetzt bist du ja nur der Chorleiter. Du hast ja zum Glück auch noch Sängerin mitgebracht.
1: Genau, ohne die wäre ich nix.
0: Vielleicht mögt ihr mal erzählen, wie seid ihr zu dem Chor, wie bist du zu dem Chor gekommen?
2: Also ich war schon immer sehr singbegeistert, und dann 2023 hatte die Schola einen Insta-Post gemacht für ein offenes Singen, und dann konnte dann jeder da so hinkommen. Und ja, da hat mich meine Mama ein bisschen überredet, und zu dem Zeitpunkt war ich, glaube ich, 14 Jahre alt, bin dann da hingegangen, und das hat mir auf Anhieb gut gefallen, und dann, ja, seitdem bin ich in der Schola.
0: Und wie ist das dann, ja, die Auftritte werden ja gefühlt jedes Mal größer, wenn ihr einplant?
2: Ja, also ich hatte zum Glück nie so ein Problem jetzt mit irgendwie mit Lampenfieber oder so. Klar, ich weiß noch, SGP 3, das war schon ungewohnt, vor allem das war dann auch das erste Mal so mit einem großen Chor und Band auf der Bühne, aber inzwischen ist es irgendwie, also für mich nichts mehr so Lampenfiebriges, also ja.
0: Echt nicht?
2: Nee.
0: Dann gib mal jetzt zu deinen Kollegen das Mikrofon rüber. Wie, kein Lampenfieber mehr? Guck mal, ich bin immer am Zittern.
3: Ja, also bei mir sieht das ein bisschen anders aus. Ich war dieses SGP 4-Reihe das erste Mal mit auf der Bühne, direkt ja vor ausverkauftem Haus mit
0: SGP, kannst du das? Das hast
3: ja,
0: du gerade auch schon gesagt.
3: Ja, Schola Goes Pop.
0: Okay.
3: Das ist ja die, genau, Konzertreihe mit halt Band und ja, die ganzen ausverkauften Konzerte. Also ich hatte Lampenfieber, und aber wenn man dann auf der Bühne steht, ist das einfach das beste Gefühl überhaupt. Dann, wenn man draufsteht, wenn man angefangen hat zu singen, dann geht das eigentlich einfach noch über in strahlendes Lächeln, und am Ende hat man dann eher Muskelkater vom Lachen anstatt.
0: Jetzt seid ihr ja ein reiner Mädchenchor. Jetzt, eigentlich müsste ich dich das fragen, Patrick, ne? Also, nein, bleib mal. Wie ist es mit so vielen Mädchen zu singen?
2: Also

0: vor allen Dingen sehr schön, weil es sehr harmonisch ist und weil sich alle auch gegenseitig verstehen. Und es ist einfach schön, mit so vielen zu singen.
1: Jetzt ist ja das Besondere auch in einem Chor, dass ihr tatsächlich vierstimmig singt. Welchen?
0: Wir haben einmal den Alt 1 und den Alt 2. Das sind quasi die tiefen Stimmen. Und dann haben wir den Sopran 2 und 1. Und genau, der Sopran 1 und der Alt 2, das sind einmal die tiefsten Stimmen und die höchsten Stimmen.
1: Mhm. Wahnsinn. Okay, jetzt nochmal Patrick. Das heißt, es sind ja nur Mädels. Ist ja so. Wie ist das mit so vielen Mädels?
2: Viel entspannter, als man denkt.
1: Echt?
2: Was aber auch an den Charakteren der Mädels liegt, muss ich sagen. Ich hab das bei den Konzerten auch schon gesagt. Ich leite den Chor jetzt seit, ich glaube, über 15 Jahren. Und es gab wirklich noch nie ernsthaften Streit. Natürlich ist man mal kurz anderer Meinung, aber es ist wirklich eine komplett harmonische Gemeinschaft und ich glaube, dass das auch der Schlüssel dafür ist, weswegen das so gut läuft. Also es nimmt sich niemand in dem Chor selber zu wichtig und stellt sich selbst nach vorne, weil alle stellen sich einfach selber hinten an, um das große Ganze zu sehen und voranzutreiben. Und das ist das, was ja den Chor so wunderbar macht.
1: Und natürlich diese Besonderheit, dass ihr vierstimmig sind.
2: Teilweise singt, achtstimmig, ne? Auch.
1: Auch achtstimmig.
2: Genau, also wir teilen teilweise die Stimmen auch nochmal auf bei einigen Stücken, natürlich nicht bei jedem, aber wir haben so ein Abba-Medley, da singen wir achtstimmig, teilweise sechsstimmig. Es hängt immer je nach Arrangement.
1: Ich kann nur nicht schön singen, also da bin ich recht eingeschränkt.
2: Ich auch.
1: Gibt es irgendwelche Vorgaben, wie man bei euch an den Chor mit reinkommt?
2: Nein, also früher nicht. Wir haben jetzt dadurch, dass es jetzt in den letzten Jahren sehr gut bei uns läuft und wir dementsprechend auch viele Mitgliedsanfragen haben, wir haben im letzten Jahr über 50 Anfragen bekommen von Sängerinnen, die bei uns mitsingen wollen, haben wir zwei Kriterien eingeführt. Einmal eine Altersgrenze, weil wir gesagt haben, wir nehmen jetzt niemanden dazu, der älter ist als unsere älteste Mitsängerin.
1: Das ändert sich doch jährlich.
2: Genau, richtig. Also heben wir auch die Altersgrenze quasi an. Die läuft mit, aber um eben auch das Gruppengefüge zusammenzuhalten. Und wir haben jetzt, weil wir eben so viele Anfragen bekommen haben, tatsächlich auch ein kleines Vorsingen eingeführt. Man kommt dann dreimal zur Probe und wenn einem das gefallen hat, dann, das dauert meistens nicht länger als 2-3 Minuten, setze ich mich dann einmal zusammen und höre aber nicht, wie gut die Stimme klingt, sondern ich achte darauf, ob man nicht die Melodie singen kann. Darum geht es ja in einem Chor. Natürlich hört man die Melodie, aber es geht darum, dass man eine andere Stimme und eine andere Tonart halten, andere Töne halten und singen kann als die Melodiestimme und da nicht reinrutscht. Und das ist mir wichtig. Es kommt mir da wirklich nicht auf die Stimmfarbe an, sondern einfach nur, ob man straight dann seine eigene Stimme singt, die dann vielleicht nicht so klingt, wie man es aus dem Radio kennt.
1: Ja, okay, aber jetzt hast du das Alter, das heißt, die Jüngste ist bei euch wie und die Älteste?
2: Die Älteste ist jetzt, glaube ich, gerade 34 oder 35.
1: Die ist ja nicht alt.
2: Nee, genau, das habe ich auch nicht gesagt. Es ist nur die Grenze aktuell.
1: Und die Jüngste ist?
2: Die Jüngste ist 17.
1: 17, genau. Okay. Und jetzt tretet ihr ja tatsächlich auch Ende des Monats bei der Braderie auf. Wie seid ihr denn daran geraten?
2: Ja, die Stadt hat uns angefragt, ob wir da gerne spielen wollen. Ich glaube, es ist hier auch nicht ganz unbeachtet geblieben, dass unsere Konzerte ganz gut besucht sind. ja, und daraufhin kam die Anfrage und das war für uns natürlich auch interessant, weil das nicht der Rahmen ist, in dem wir bisher spielen. Meistens sind unsere Konzerte bestuhlt und die Leute sitzen und wir haben schon ganz oft gehört, dass die Menschen sagen, wir wollen eigentlich mal tanzen, wenn ihr spielt, weil wir natürlich Rock- und Popmusik machen. Ja. Und das ist jetzt das Coole an der Braderie, wenn wir da spielen, dass die Leute stehen können, dass die Leute tanzen können. Dementsprechend haben wir natürlich auch unsere Songauswahl gestaltet. Wir werden weniger Balladen spielen, wir werden dafür mehr Rock- und Pop-Songs der letzten 40, 50 Jahre spielen, die auch wirklich dann tanzbar sind, dass die Leute feiern können. Und da freuen wir uns auch einfach tierisch drauf, weil das ein ganz anderes Setting sein wird, als wir bisher gewohnt sind. Wir haben natürlich trotzdem unsere Band dabei und eben 35 Mädels auf der Bühne.
1: Und dann nochmal ums genau zu sagen, am letzten Samstag im Juli ist es 20 Uhr, seid ihr sozusagen das erste Highlight.
2: Genau, wir öffnen die Braderie dann.
1: Am Samstag. Genau. Und nächstes Jahr feiert ihr schon 20-jähriges Jubiläum.
2: Ja.
1: Da müsst ihr nochmal wiederkommen. Also ihr dürft hier gerne ganz so oft feiern, wie ihr möchtet.
2: Ja, das ist für uns auch total aufregend, weil wir jetzt schon seit Monaten wirklich in der Planung stecken. Wir haben ein großes Open Air, was wir da spielen. Und
1: nächstes Jahr.
2: Genau, nächstes Jahr. Und wir haben tatsächlich jetzt schon knapp 4000 Karten verkauft dafür und das ist für uns unfassbar. Also sich vorzustellen, dass wir als Chor vor 4000 Leuten, ja, wahrscheinlich sogar mehr, weil es noch ein paar Karten zu kaufen gibt, singen werden, das wird für uns das größte Konzert werden und ja, wir freuen uns da unglaublich drauf.
1: Du sagst das so, ne? Weil es eher in Anführungsstrichen nur ein Chor ist, da denkt man ja selber immer so ein bisschen eingestaubt, ne? Aber
2: ja, wenn man sich vorstellt, wir sind ein Chor, wir kommen aus Suhrwold irgendwie und ja, es ist ein Dorf mit 4.000, 5.000 Einwohnern und es hat sich in den letzten Jahren aber einfach auch in den sozialen Medien so entwickelt, dass die Leute Interesse an Chormusik haben und das freut uns natürlich total und ja, spornt uns noch weiter an.
1: Man kann auch bei YouTube Videos von euren Auftritten sehen. Du kannst, du kannst auch mal weiterreichen und manches Video ist ja sogar über 1 Million Mal schon oder 1 Million Mal geklickt worden auch, ne?
0: Ja, genau. Ich glaube, es ist Like a Prayer. Das hat jetzt über 1,6 Millionen Aufrufe, glaube ich sogar. Oder jetzt auch von diesem Jahr, das war Chop Suey, der hat jetzt auch über 250.000 Aufrufe.
1: Wahnsinn.
0: Ja, und es ist auf jeden Fall immer auch ganz lustig, sich mal die Kommentare da durchzulesen.
1: Lass hören.
0: Also es sind jegliche Sprachen und wenn du das dann mal übersetzen lässt, das ist wirklich, also ich liege manchmal abends im Bett, höre mir das an und lache mir einfach einen ab, weil das echt manchmal echt sehr unterhaltsam ist.
1: Da sag mal ein Beispiel.
0: Ein Beispiel habe ich jetzt nicht im Kopf. Hat jemand ein Beispiel?
1: Beispiel.
2: Ja, wir haben tatsächlich sehr viele ausländische Kommentare, muss man sagen. Also es sind 15% der Hörer kommen nur aus Deutschland auf YouTube. Das heißt, die 85% kommen wirklich, sind international und ist sehr interessant. Wir haben 10.000 Aufrufe ungefähr am Tag auf YouTube und dementsprechend kommen da auch Kommentare rein. Favoriten sind natürlich auch so Kommentare wie, wie kann man da sitzen bleiben? Ich wäre aufgesprungen. Wir haben zum Beispiel ein Video, wo wir in der Kirche singen. Ich wäre aufgesprungen und wäre durch die Kirche getanzt. So in diese Richtung,
1: ja,
2: das freut
1: einen
2: dann natürlich.
1: Alles klar.
2: So aus dem Stegreif fällt mir aber ehrlich gesagt gerade nichts ein.
1: Habt ihr außer, dass ihr jetzt Ende Juli auf der Braderie auftretet, dieses Jahr noch ein Konzert?
3: Ja, haben wir in Emden.
4: Marienhafe.
3: Gut, danke.
1: Noch, ja?
3: Genau. Genau, da haben wir nochmal im September ein Konzert, genaues Datum.
4: 13.09.
3: So sieht's aus. Genau, da sind wir dann nochmal in der Kirche. Da freuen wir uns auch schon drauf. Genau. Und
1: ja, ansonsten die großen Planungen, ja, ne? Für das Geburtstag nächstes Jahr, ne?
3: Genau.
4: Es gibt noch ein Ticket.
1: Ein Ticket. Auch da. Gut, wo finde ich das Ticket noch, wenn ich das jetzt doch
3: auf der Homepage von der Schola Suhrwold.
1: Also einfach Schola Suhrwold eingeben und dann findet man das schon. Okay, ich danke euch sehr, sehr, sehr, dass ihr hier seid. Jetzt schmeiß ich euch ganz schnell raus, auf das ihr nochmal singt. Die Schola Suhrwold, der Pop- und Rockchor aus dem Emsland. Jetzt macht er sich hier nochmal auf der Friederike breit und wir hören jetzt gleich hoffentlich nochmal ein Lied von diesem ganz besonderen Mädchen- und Frauenchor. Vierstimmig singen sie, teilweise sogar achtstimmig und ihr könnt sie live erleben. Ende Juli hier bei der Braderie. Hier ist die eure Ems-Fechtewelle. Wir sind live auf der Friederike mit Schola Suhrwold.

Was für ein Fest hier heute auf der Friederike. Danke nochmal an alle, die heute da waren. Und einen großen Applaus. Das war die Schola Surwold, der Mädchen- und Frauenchor, der Pop-Rock-Chor hier aus dem Emsland. Mit diesem Knaller verabschiedet sich jetzt auch die Live-Sendung in eine kleine Sommerpause. Und dann lassen wir es am 1. August wieder hier auf der Friederike krachen. Nach den Nachrichten um 13 Uhr geht's weiter mit The Golden Oldie Show, die beste Musik, um die Sommerferien zu feiern. Ich bin Sandra Steenbergen, das war eure Ems-Fechterwelle live aus Papenburg von der Friederike. Bis zum nächsten Mal. Ich wünsche euch was.

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1: Ich bin Diana Kramer. Trotz zahlreicher Protestaktionen ist der AfD-Bundesparteitag in Erfurt am Vormittag pünktlich gestartet. Ein Großteil der rund 600 Delegierten war bereits im Morgengrauen am Tagungsort auf dem Erfurter Messegelände eingetroffen, eskortiert von der Polizei und schon bevor die ersten Protestler vor Ort waren. Auf dem Bundesparteitag, der bis morgen geht, soll die AfD-Parteispitze neu gewählt werden. Es wird damit gerechnet, dass die Parteichefs Alice Weidel und Tino Chrupalla im Amt bestätigt werden. Die Bundesregierung plant zur Konsolidierung des Haushalts den Abbau von Finanzhilfen. Das könnte auch Kürzungen bei der Heizungsförderung zur Folge haben. Es soll bei Finanzhilfen aber keine Förderstopps geben, heißt es aus dem Finanzministerium. Die Rede war von Kürzungen bei Finanzhilfen im Klima- und Transformationsfonds, kurz KTF, einem Sondertopf von 2 bis 3 Milliarden Euro pro Jahr. Bereits zugesagte Förderungen sollen nicht angetastet werden. Die USA feiern heute die Unabhängigkeitserklärung ihres Landes vor 250 Jahren. An dem ohnehin traditionsreichen Feiertag sind dieses Jahr besonders große Feierlichkeiten geplant.
2: Die 250-Jahr-Feiern sind für Präsident Trump Anlass zu einer großen Huldigung seiner selbst. Er plant eine lange Ansprache hier in Washington und ein riesengroßes Feuerwerk, das eine Dreiviertelstunde dauern und damit den Weltrekord aller Feuerwerke brechen soll. Gewitter könnten einen Strich durch die Rechnung machen. Der amerikanische Traum, der Glaube an Hoffnung, Chancengleichheit und Freiheit, der mit der Unabhängigkeit der USA an sich einhergeht, ist für die Mehrheit der Amerikaner schal geworden. Der Optimismus in den USA hat tiefe Risse. Happy Birthday, USA. Tina Eck, USA.
1: Zum Fußball. Jürgen Klopp hat die Gespräche mit dem DFB über den Posten des Bundestrainers bestätigt. Er sagte bei Magenta TV, er sei bereit, es müsse aber noch einiges geklärt werden.
3: Es werden intensive Gespräche sein müssen, weil es natürlich die Probleme, die wir aktuell haben, nicht an der Personalie Julian Nagelsmann hing.
1: Neben Jürgen Klopp ist offenbar auch Per Mertesacker bereit, einen Job beim DFB zu übernehmen. Er könnte sich vorstellen, Verantwortung zu übernehmen, sagte der 41-Jährige im ZDF.
4: Und jetzt das Wetter für das Emsland und die Grafschaft Bentheim.
5: Am Nachmittag ein Mix aus Sonne, dichteren Wolken und auch einzelnen Schauern dazu. Teilweise recht windig. Die Temperaturen erreichen Höchstwerte von bis zu 23 Grad. Am Sonntag ändert sich daran wenig. Sonne, Wolken im Wechsel, auch mal ein Schauer mit dabei. Örtlich auch mal ein kurzes Gewitter bei bis zu 22 Grad.
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1: Ich bin Thomas Brockt. Trotz zahlreicher Protestveranstaltungen und tausender Demonstranten hat der AfD-Bundesparteitag in Erfurt pünktlich begonnen. Ein Großteil der rund 600 Delegierten war bereits am frühen Morgen in der Erfurter Messehalle eingetroffen.
2: Die Blockaden des AfD-Parteitags, sie sind quasi ins Leere gelaufen. Die AfD ist so früh aufgestanden. Noch vor Sonnenaufgang wurden viele Delegierte mit Bussen unter Polizeischutz hierher gefahren, bevor die Blockaden überhaupt aufgebaut waren. Und von daher war die Parteitagshalle auch Stunden vor dem offiziellen Beginn schon gut gefüllt. Der Parteitag konnte um 10 pünktlich starten. Und die AfD freut sich hier darüber natürlich, dass sie den Demonstranten da quasi ein Schnippchen geschlagen hat. Zitat AfD-Chef Tino Chrupalla: Der frühe Vogel fängt den Wurm. Aus Erfurt, Jörg Ratsch.
1: Das Handwerk fordert von der Bundesregierung ein zweites Reformpaket im Herbst, um die Sozialbeiträge zu senken. Verbandspräsident Dittrich sagte der Bild-Zeitung, Ziel müsse sein, die Lohnzusatzkosten wieder Richtung 40% zu bringen. Der erwartete Anstieg der Rentenbeiträge ab 2028 müsse durch Senkungen bei Kranken- und Pflegebeiträgen mindestens kompensiert werden. Die USA feiern heute die 250-jährige Geschichte ihres Landes. An dem ohnehin traditionsreichen Feiertag werden dieses Jahr besonders große Feierlichkeiten erwartet. Größere Partys sind in Metropolen wie New York, Boston und Los Angeles angekündigt. In der Hauptstadt Washington gibt es eine Unabhängigkeitsparade. Über den Tag verteilt sollen außerdem Kampfjets, Hubschrauber und die Air Force One über die Stadt fliegen. Per Mertesacker ist offenbar bereit, einen Job beim Deutschen Fußballbund zu übernehmen. Inmitten der Diskussionen um eine mögliche Verpflichtung von Jürgen Klopp als neuen Bundestrainer und dem angekündigten Abschied von DFB-Sportgeschäftsführer Andreas Rettich würde er Verantwortung übernehmen. Das sagte Mertesacker im ZDF, wo er aktuell als WM-Experte arbeitet.
3: Was genau er sich vorstellt, hat Mertesacker nicht gesagt und einen Zusammenhang mit den Verhandlungen des DFB mit Jürgen Klopp scheint es auch nicht zu geben. Aber der 2014er Weltmeister sagt, irgendwann mal beim DFB zu arbeiten und dem deutschen Fußball etwas zurückzugeben, dafür stehe er natürlich zur Verfügung. Mertesacker hatte bis zum Sommer die Nachwuchsabteilung seines letzten Vereins FC Arsenal in London geleitet. Thomas Thonfeld, Sportredaktion.
4: Und jetzt das Wetter für das Emsland und die Grafschaft Bentheim.
5: Am Nachmittag ein Mix aus Sonne, dichteren Wolken und auch einzelnen Schauern dazu. Teilweise recht windig. Die Temperaturen erreichen Höchstwerte von bis zu 23 Grad. Am Sonntag ändert sich daran wenig. Sonne, Wolken im Wechsel, auch mal ein Schauer mit dabei. Örtlich auch mal ein kurzes Gewitter bei bis zu 22 Grad.
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1: Ich bin Thomas Brockt. Die AfD wird auch künftig vom Spitzenduo Alice Weidel und Tino Chrupalla geführt. Beim Bundesparteitag heute in Erfurt wurden beide für 2 Jahre im Amt bestätigt. Weidel erhielt 81,3%, Chrupalla 70%. Für Chrupalla ein deutlicher Dämpfer, für Weidel ein leichtes Plus im Vergleich zu 2024. Rings um den Parteitag in Erfurt gibt es massive Proteste gegen die AfD. Extremwetter im Frühjahr und der Krieg im Nahen Osten haben für Reisende zu erheblichen Einschränkungen geführt und damit zu zahlreichen Konflikten mit Reiseanbietern. Die Schlichtungsstelle Reise und Verkehr verzeichnete im ersten Halbjahr einen Rekord an Beschwerden. Mehr als 29.400 Schlichtungsanträge sind dort in den ersten 6 Monaten eingegangen.
2: Ein Großteil der Beschwerden, nämlich 83%, entfiel auf den Flugverkehr. Gründe waren hier vor allem wetterbedingte Flugstreichungen, Ausfälle durch Streiks oder den Krieg in der Golfregion. In rund 14% der Fälle ging es um den Bahnverkehr und hier fast ausschließlich um Verspätungen. In mehr als 80% aller Konfliktfälle konnte die Schlichtungsstelle eine Einigung erzielen. Diana Kramer, Nachrichtenredaktion.
1: Die USA feiern heute die 250-jährige Geschichte ihres Landes. An dem ohnehin traditionsreichen Tag werden dieses Jahr besonders große Feierlichkeiten erwartet. Größere Partys sind in Metropolen wie New York, Boston und Los Angeles angekündigt. In der Hauptstadt Washington gibt es eine Unabhängigkeitsparade. Über den Tag verteilt sollen außerdem Kampfjets, Hubschrauber und die Air Force One über die Stadt fliegen. Bei der Fußball-Weltmeisterschaft geht es heute mit den ersten Achtelfinalspielen weiter. Dabei trifft Deutschland-Bezwinger Paraguay auf Vize-Weltmeister Frankreich. Und Mitgastgeber Kanada bekommt es mit Marokko zu tun, dem Halbfinalisten von 2022.
3: Es hat ja bei dieser WM schon Überraschungen gegeben, wenn wir nur daran denken, dass wir, glaube ich, alle heute Abend die deutsche Mannschaft im Achtelfinale gegen Frankreich erwartet hatten und nicht Paraguay. Dazu kommt die extreme Hitze, die am Spielort in Philadelphia erwartet wird. Also das wird kein Selbstläufer für die Franzosen. Genau wie für Marokko, die individuell schon klar besser besetzt sind als Kanada. Aber der Achtelfinaleinzug, der hat im Land des Mitgastgebers für eine kleine Euphoriewelle gesorgt. Und mal sehen, wie weit diese Welle die Mannschaft jetzt trägt. Thomas Thonfeld, Sportredaktion.
4: Und jetzt das Wetter für das Emsland und die Grafschaft Bentheim.
5: Am Nachmittag ein Mix aus Sonne, dichteren Wolken und auch einzelnen Schauern dazu. Teilweise recht windig. Die Temperaturen erreichen Höchstwerte von bis zu 23 Grad. Am Sonntag ändert sich daran wenig. Sonne, Wolken im Wechsel, auch mal ein Schauer mit dabei. Örtlich auch mal ein kurzes Gewitter bei bis zu 22 Grad.
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7: Willkommen zu einer neuen Ausgabe von Schützenfest im Radio. Heute habe ich Gilbert Löchtenberger und Björn Schweren von der 1. Kompanie des Bentheimer Landwehrbataillons zu Gast, die zur Schützengilde Schüttorf von 1533 gehört. Ich freue mich, euch und euer Landwehrbataillon kennenzulernen. Herzlich willkommen in Dahlum.
8: Ja, hallo Ingo, hallo liebe Zuhörer. Mein Name ist Björn und ich hoffe, wir können heute ein bisschen uns unterhalten und euch nicht zu sehr zu langweilen.
9: Moin, Gilbert mein Name. Schön, dass wir da sein dürfen. Freut mich. Ich bin schon gespannt, was hier so passiert.
7: Wir starten traditionell die Sendung mit einem dreifachen Horridou und ich weiß, ihr habt einen eigenen Gruß bei der Schützengilde Schüttorf und mit dem Gruß starten wir in die Sendung.
8: Für unsere Zuhörer ein dreifach kräftiges Horridou! Jo! Horridou! Jo! Horridou! Jo!
10: Kennst

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1: Ich begrüße Gilbert Lechtenbürger und Björn Schwering. Nochmal schön, dass ihr da seid. Hättet ihr gedacht vor 8 Jahren, dass es euch immer noch gibt?
2: Doch, klar, hätten wir gedacht. Aber nicht in der Form, wie es uns jetzt gibt, denke ich. Das hat sich überraschend entwickelt im Laufe der Jahre.
3: Wir sind ja mit ein paar Mann gestartet. Jetzt sind wir 26 oder 27 Männlein und Weiblein und Tendenz steigend. Und ja, da hätten wir vorher nicht mitgerechnet. Eigentlich, muss man sagen, hatten wir keinen Plan. Wir sind einfach gestartet, damals mit unserem Salonschießen. Und ja, dann kam irgendwie eins zum anderen. Und es wurde immer professioneller mit Uniformen und so weiter. Haben sich immer mehr Leute dafür interessiert. Und ja, so ging es Schritt für Schritt immer weiter.
2: Ich glaube, der Startschuss für die historischen Teil war tatsächlich die Anfrage der historischen 4. Kompanie aus Uelsen. Wir haben schon lange jemanden gesucht oder eine andere Gruppierung gesucht, die eine andere Kompanie machen möchte. Und als wir dann erfahren haben, dass wir im Verein eine Kanone kaufen, haben wir uns gefragt, ob wir nicht das machen möchten. Und dann hat sich das quasi ja dann überraschenderweise so entwickelt.
1: Wenn ich jetzt frage, wie ist eure Kompanie entstanden? Ihr habt im Vorgespräch schon erzählt, dass das war so eine Tresen-Idee?
3: Ja, richtig, genau. Wir waren damals zu zweit, einmal der Björn Neumann und ich. Der Björn Neumann, der heute erster Vorsitzender ist, der heute leider nicht konnte. Wir haben damals angefangen, mit einem Standmörser unseren neuen König zu begrüßen auf dem Schützenfest. Ja, dann kam halt, wie das so ist, an der Theke mit dem Bier, sagte man, also Standmörser, schön und gut, aber eine richtig schöne alte Vorderkanone, das würde optisch noch mehr machen. Ja, so wurde die Idee auf ihrer Hauptversammlung präsentiert und es wurde gleich ein Hut rumgehen lassen und es kam auf einmal dann genug Geld zusammen, um direkt spontan eine Kanone kaufen zu können. Und durch den Zeitungsbericht EGN über unsere Hauptversammlung wurden wir dann kontaktiert von einem Country-Club in Nordhorn, die noch eine alte Kanone stehen hatten. Und da sind wir dann vorbeigefahren und haben uns die Kanone geholt. Und dann ging es halt auch Schritt für Schritt weiter. Dann kamen mehr Interessenten dazu, die sich für das Thema interessiert haben. Und so waren wir eigentlich innerhalb des ersten Jahres waren wir schon gut 10 Leute. Und ja.
1: Was jetzt so einfach klingt, mal eben eine Kanone geholt. Das kann ich mir nicht so einfach vorstellen, dass man sich mal eben eine Kanone holt.
3: Nee, das ist relativ schwierig. Also zumindest eine Kanone zu finden, die auch einen Beschuss hat oder zumindest Beschuss bekommen kann. Da gibt's nur wenige Hersteller in Deutschland. Die Kanone, die wir jetzt haben, die ist sogar von einem Mitglied Ede Gommer, der 4. Kompanie in Uelsen, hergestellt worden. Die Kanone hatte auch damals schon einen Beschuss. Dieser Beschuss ist aber immer nur 5 Jahre gültig. Das heißt, man muss alle 5 Jahre mit dieser Kanone zum deutschen Beschussamt fahren. Dort wird die Kanone getestet mit dem Vielfachen der zulässigen Ladung, wird geguckt, ob die noch hält, wird geröntgt und so weiter. Und wenn die Kanone dann hält, kann man so 5 Jahre wieder benutzen. Und das war ein absoluter Glückstreffer, dass wir für relativ wenig Geld diese Kanone direkt vor Ort in Nordhorn gefunden haben, die auch noch historisch gut aussah und passte.
1: Ja, historisch ist ja auch euer Name. Ihr seid die erste Kompanie Bentheimer Landwehrbataillon. Was hat's mit dem Namen auf sich und wie ist es zu diesem Namen gekommen?
2: Also der Name ist tatsächlich historisch bedingt. 1813 wurde tatsächlich dann von König Georg III. Von England festgelegt, dass die Landwehren ausgehoben werden müssen als Verteidigung gegen Napoleon. Und auch in der Grafschaft Bentheim wurde dann also ein Bataillon dann ausgehoben. Natürlich dann zwangsweise, nicht, dass die Leute das wollten, aber es musste getan werden. Und so wurde halt das Bataillon ausgehoben mit den 4 Kompanien. Die erste in Bentheim, die zweite in Nordhorn, die dritte in Neuenhaus und die vierte in Uelsen.
1: Ich habe das schon festgestellt, auch im Rahmen unserer Sendung, dass auch gerade die Grafschaft Bentheim, dass ihr sehr historisch verbunden seid. Hat das auch mit dem Schloss zu tun?
3: Allgemein vielleicht ja, sicher, aber diese Bataillon hatte mit dem Schloss selber nichts zu tun. Mhm. Wie gesagt, das wurde ja durch König Georg ausgehoben, wo man sagen musste, der war damals nicht nur König von England, sondern auch Kurfürst zu Hannover. Deshalb war der auch unser Chef quasi, also unser Adliger hier, der es zu sagen hatte und dadurch wurde die halt entsprechend ausgehoben. Aber die Kompanie selber hat mit der Burg eigentlich nichts zu tun. Aber sicherlich ist man geschichtlich interessiert.
1: Wenn man sich schon für so etwas interessiert, dann muss das Interesse ja da sein. Man kann ja nicht einfach sagen, wir machen jetzt mal so eine historische Kompanie auf. Da muss ja der eine oder andere vielleicht vorher schon mal Interesse an dieser Geschichte gehabt haben.
2: Ich glaube, also es war mir zumindest persönlich, ich komme ja auch nicht aus der Grafschaft, bin mir in Anführungsstrichen nur zugezogen, aber ich glaube, es war keinem von uns bewusst, dass es das Landwehrbataillon überhaupt gab.
3: Richtig. Ist etwas, was man bei uns in der Schule Schule auch nicht lernt, gerade diese Geschichte. Ja, das kann man eigentlich mitmachen, muss man sagen. Ne? Das.
1: Ja. Wie hat sich eure Kompanie, euer Landwehrbataillon jetzt so die letzten Jahre verändert?
2: Ah, ich denke, es ist schon professioneller geworden, ne?
3: Richtig, ja, also von der Ausstattung, von der Uniform sind wir mal weitergekommen. Wir machen auch Formaldienst und so, dass wir halt entsprechend die marschieren können oder die Gefechtsübung ist auch sicherlich unterschiedlich bei einer Gruppe von 26, 27 Leute. Die einen interessieren sich mehr für das Geschichtliche, die anderen weniger. Ich sag mal, vom Thekensportler bis zum Geschichtsinteressierten ist dann alles dabei. Dies Jahr haben wir zum ersten Mal auch zwei Leute von uns, also ich war auch dabei, an einem Reenactment-Veranstaltung teilgenommen bei der Schlacht von Waterloo, die auch in Belgien am Originalschauplatz stattgefunden hat, dieses Jahr mit 700 Leuten. Und das war schon sehr beeindruckend.
1: Liebe Hörer und Hörer, ihr dürft gerne mal die Facebook-Seite Schützenfest im Radio euch anschauen. Da findet ihr Fotos aus unserer heutigen Talkrunde. Da sieht man euch auch in euren historischen Uniformen. Wie fühlt sich das an, diese Uniform zu tragen? Ich muss vorher eben sagen, vor der Sendung erzählt, das Interview zu führen in Uniform, in Tracht, fühlt sich anders an, als wenn man in Zivil sitzt.
2: Eigentlich ganz gut, ne? Also die Frage, wenn sicherlich die Hörer oder die Hörerinnen die Bilder sehen werden, ist es warm? Also sind wir die gleichen Frage, ist es nicht warm? Ja, es ist warm, aber tatsächlich, und das klingt jetzt echt äußerst unangenehm, aber ich glaube, wenn man anfängt zu schwitzen, ist es noch sehr unangenehm, aber wenn man einfach durchgeschwitzt ist, dann geht's wieder. Aber es ist warm. Es kann warm werden, sagen wir es mal so.
1: Das ist natürlich gut in der kalten Jahreszeit.
2: Ja, das stimmt, richtig. Ja, genau.
1: Aber und ihr seid auch in der kalten Jahreszeit, glaube ich, sehr aktiv. Darüber werden wir gleich noch einiges erfahren und noch viel mehr. 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
1: Es gibt in der Schützengilde Schüttorf von 1533 einen eigenen Spielmannszug und es gibt die Sportschützen. Da muss ich nochmal nachfragen, Sportschützen, wird das richtig ernst genommen mit Wettkämpfen und mit allem, was dazugehört?
2: Ja, genau. Vom Breitensport bis zum Leistungssport ist alles dabei. Wir haben in der Vergangenheit mehrere deutsche Meistertitel erbringen können. Eine Schützin, die Lisa, die ist zum Beispiel auch in der Bundesliga, schießt aktuell für den Verein Bühr-Bülse. Und wie gesagt, da wird vom Breitensport bis zum Leistungssport ist da alles dabei.
1: Das wird gerne oft mal vergessen, dass es Schützenvereine gibt, die das sportliche Schießen ganz oben hoch an erster Stelle nehmen. So, dann gibt es bei euch einen Spielmannszug. Wenn man mitmachen möchte im Spielmannszug, muss man dann auch Mitglied werden der Schützengilde. Ist ja bei euch auch so, wer bei euch mitmachen möchte, der wird dann automatisch Mitglied. Was gibt es noch bei euch?
2: Ja, dann haben wir noch einen Offizierskorps. Der Offizierskorps kümmert sich um das Schützenfest und mehrere Veranstaltungen drumherum. Dann haben wir die verschiedenen Schmückgemeinschaften in der Stadt, die zum Schützenfest die Stadt schmücken, die Bögen bauen und so weiter. Und ja, dann natürlich den Vorstand noch. Ne?
1: Zu dem Thema Bogen und Schmücken finde ich interessant. Bei uns im Großen Sand, wenn die Straßen geschmückt werden für Schützenfest, nehmen auch Leute teil, die auch nicht Mitglied im Verein sind. Wie ist das bei euch, wenn da Straßen geschmückt werden? Ist das auch so, da kommen alle zusammen?
2: Ja, genau. Da ist sicherlich auch nicht jeder Vereinsmitglied oder vielleicht auch nicht jeder zum Schützenfest. Das sind dann offene Gruppen, die sich dann halt darum kümmern, ihre Straßen zu schmücken.
1: Ist aber auch was Besonderes, dass gerade auch Straßen schmücken auch die Menschen verbindet.
3: Ja, genau. Die kommen da zusammen, haben da eine gute Zeit, denke ich mal. Ne? Müssen ja nicht nur das Schmücken. Ja, ja. Ich weiß von einer Schmückgemeinschaft, ich meine, da wird sogar noch gegrillt und so. Also das ist schon, ich bin seit kurzem auch in der Schmückgemeinschaft drin. Auch da haben wir sich dann letztens noch getroffen, hatten einen schönen Abend gehabt, einen gemütlichen Abend. Da wurde auch besprochen, wie es weitergeht, was man noch alles braucht für Schmücken. Ja, war ganz interessant.
1: Schmücken stellt man sich einfach vor, aber ich glaube, es gibt auch, ich sehe das bei uns, es gibt da Menschen, die dann mal eben eine Leiter hochklettern auf einem zu einem Baum. Das ist da, also ich würde nie auf eine Leiter steigen. Das ist mir dann doch ein bisschen zu hoch. Man muss Mut haben.
3: Schwindelfrei sein auf jeden Fall, genau. Ich meine, in der Innenstadt wird auch mit dem Steiger gearbeitet. Ansonsten, ja, ich bin auch dann eher für die Straße, weil ich auch nicht auf eine Leiter steigen, das ist okay.
1: Werden nur Fähnchen oder macht ihr auch Blumen? So Papier, Blumen.
2: Stellenweise gibt es das auch. Wir haben auf den Hauptzuwegungen auf der Schäbestraßenstoff, die dann zu Schützenfestplatz führt, haben wir dann neben den Fähnchen dann auch, sind weiße Holzsäulen quasi, wo dann Birkenbäume noch mit dran sind, die dann teilweise auch geschmückt werden.

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9: Wenn wir nochmal auf eure Uniform zu sprechen kommen, wie seid ihr an diese Uniform gekommen? Selbst geschneidert? Habt ihr, wenn ja, habt ihr recherchiert, wie sehen die Uniformen aus? Was muss man beachten? Oder ist das jetzt eine reine Fantasy-Uniform, die ihr tragt?
10: Das ist auf jeden Fall eine historisch korrekte Uniform, die auch mittlerweile durchaus Museumsqualität erreicht hat. Die Jacken und die Hosen haben wir anfangs bestellt. In England gibt es einen Schneider, der sich auf diese historischen Uniformen spezialisiert hat, der auch Uniformen für Museen und so weiter anfertigt. Das ganze Zubehör und so weiter haben wir dann selber hergestellt.
9: Was heißt Zubehör?
10: Wie dass diese Breastbelts oder die Gurte, dann Pulvertaschen, dann haben wir unseren Hafersack, das ist der Brotbeutel, den wir haben, dann Trinkflaschen, die Mützen, Hüte und so weiter, das haben wir dann selber hergestellt. Ja, beziehungsweise die Hüte, die haben wir auch noch gekauft. Ja.
11: Von einem niederländischen Hutmacher, der auch darauf spezialisiert ist, historische Hüte herzustellen, und die haben das auch schon viele Jahre. Auch da sagte die Väter Conny Ösen, da ist einer in Holland, der ist sehr gut. Ja, dann hat sie die Chakos für uns gemacht. Aber ansonsten, alles, was wir eigentlich am Körper tragen, ist selbst gemacht. Genau. Das ganze Lederzeug,
10: es die ist Taschen. Auch alles handgenäht. Also auch die gekauften Sachen sind handgenäht. Die Schnittmuster haben wir bekommen von einem Militärjournalisten, ist er. Und Karl heißt er. Er ist da auch in der Napoleonik sehr bewandert, besitzt auch selber fast ein Museum. Dort haben wir Original-Schnittmuster von damals bekommen und Anleitungen oder Materialbeschreibung, genau aus welchem Material das gemacht ist. Zum Beispiel diese Gurte sind nicht einfach nur Leder, das ist sämisch gegärtes Büffelleder. Habe in ganz Europa nur einen gefunden, der uns das überhaupt noch herstellen konnte. Und ja, auch selbst der Bindfaden ist kein Nylonfaden, sondern es ist
11: gewachster Faden.
10: Gewachster Baumwollfaden, so wie es auch damals hergestellt wurde.
9: Wenn man euch anschaut, fällt mir jetzt eure, ich hätte fast gesagt, goldene Brosche, ähnliches Abzeichen auf. Was hat es damit auf sich?
11: Tatsächlich steht da jetzt drauf GR für Georg Rex, also für den englischen König.
9: Es gibt zwei Mützen. Jetzt im Studio tragt ihr so eine rot-weiße Mütze, und ich habe in Erinnerung, als ihr aus dem Auto gestiegen seid, hattet ihr eine andere Kopfbedeckung.
10: Genau, da hatten wir das Chaco auf. Das ist quasi der Hut, der im Kampfeinsatz beim Marschieren damals getragen wurde. Diese Rotmützen sind die Lagermützen, wenn man halt im Lager ist oder
9: oder im Studio. Sitzt.
11: Oder im Studio.
9: Okay. Wie wichtig ist euch denn diese Tradition? Persönlich auch?
11: Also für mich persönlich mittlerweile sehr wichtig. Es ist halt sehr interessant. Ich bin auch, glaube ich, immer so dafür, das so ein bisschen so gut es geht, historisch korrekt zu machen. Natürlich nicht immer alles, das ist ja auch klar. Aber doch, ich denke, wir haben viele dabei, die da wirklich auch viel Spaß dran haben und das auch wirklich sehr wichtig ist.
9: Ja. Ist es so, wie ich es auch kenne, wenn man anfängt, sich für so etwas zu interessieren, jetzt so wie jetzt ihr interessiert euch für die ganze Geschichte, dass man da einsteigt und immer tiefer geht? Das ist ein endlos langer Weg, den man da bestreitet, was man so alles erfährt und welche Persönlichkeiten vielleicht früher schon mal mit diesem Landwehrbataillon zu tun hatten.
10: Ja, richtig. Also anfangs wussten wir ja nicht mal, dass es die überhaupt gegeben hat. Mhm. Dann fängt man an zu recherchieren und gibt es total gute Dokumentationen, auch in Staats- und Landesarchiven. Es gibt von dem Dietrich Feller, ja, der ein kleines Buch geschrieben hat zum Landwehrbataillon Bentheim, der sehr viele originalhistorische Quellen zusammengesucht hat, und das ist natürlich hervorragend, da findet man alles mögliche Informationen schon mal drin.
11: Also auch die Vierte Kompanie in Ölsen, die haben einige historische Dokumente. Ich habe noch vor ein paar Monaten einen Bekannten besucht, der auch da mit ist, und der hat dann auch ein Buch von 1813, 1814, ein Handbuch für den deutschen Soldaten. Ja, das ist natürlich gut, natürlich reinste Propaganda, aber es ist ein Originaldokument. Ne? Dann haben die auch verschiedene Kanonenkugeln, original aus der Zeit auch.
9: Es gibt auch bei euch verschiedene Ränge, Positionen, die man hat, und ich glaube, du bist einfacher Soldat,
11: ja, das hast du mir geschrieben. Ich glaube, es wäre der Private wäre das.
9: Private, englische Bezeichnung.
11: Ja, genau.
10: Ich bin Sergeant, quasi Spieß der Kompanie, und unser erster Vorsitzender ist Captain.
9: Ihr habt besondere Rituale, die ihr stattfinden lasst, wo man euch sehen kann, wo ihr zum Einsatz kommt.
11: Schützenfest sind wir natürlich dabei. sonntags und montags. Also Schützenfest geht dann 3 Tage bei uns, von Samstag bis montags. Und sonntags und montags marschieren wir mit in unserer historischen Uniform. Und muss natürlich dann, also montags, unser Highlight ist dann das Ehrensalutschießen für den neuen König. Das heißt, da gibt es dann 3 Salutschüsse für den neuen König. Eine andere Tradition ist, wenn der König oder die Königin aus den Reihen der Kompanie stammen, dann rollen wir an dem Abend, also an dem Montagabend, wenn es der neue König, also die neue Königin, dann räumen wir die Kanone ins Zelt und dann darf derjenige dann darauf tanzen, Schnaps ausgießen, einfach als Geschenk der Kompanie an den neuen König, Königin.
9: Ungeladen aber dann, ne?
11: Ungeladen. Natürlich. Genau. Das Gleiche machen wir natürlich dann auch Samstagabends dann, wenn unser Festtag dann ist, der Kommerzabend, auch da machen wir das. Aber das haben wir uns vorbehalten, haben gesagt, okay, nein, das gilt nur, wenn der König oder die Königin aus der Kompanie stammen, dann räumen wir die Kanone ins Zelt.
10: Ja, wir haben einen Schnapseinsatz für die Kanone. Wenn wir zum Beispiel dann am Montag im Schützenfestumzug haben wir ein Pferd, was die Kanone zieht. Und dann ist natürlich ein Schnapseinsatz in dem Rohr.
9: Was braucht man da für ein Pinkin? Ein großes Pinkin, damit man ins
11: Zelt... ist ein Edelstahlrohr mit einem kleinen Zapfhahn auch dran. Also Pinnchen kann man drunter halten. Ja.
10: Okay. Eine weitere Veranstaltung ist dann Silvester. Jedes Jahr Silvester schon seit, ich glaube, jetzt 3-4 Jahren machen wir das.
11: Das ist das 5. Mai jetzt schon.
10: Oder 5. Mai ist jetzt schon, sind wir in Schüttorf am Mühlenkolk. Dort machen wir dann von 11 bis 15 Uhr zu jeder vollen Stunde, führen wir Salutschüsse durch. Zwischendurch zeigen wir mit den Vorderladegewehren noch einige Manöver und schießen damit auch. Dazu gibt's dann Erbsensuppe aus dem Kessel über dem Lagerfeuer, Glühwein, Bierchen und da kann man sich dann schon mal auf den Silvesterabend einstimmen.
9: Erbsensuppe und Glühwein aus der Kanone, das wäre auch mal... Ich fange an zu fantasieren. Aber ich habe gerade gesagt, ihr rollt dann mit der Kanone ins Festzelt ein und auch wenn ihr mit dem Gerät unterwegs seid, da stelle ich mir sehr kompliziert vor. Gibt es da Sicherheitsstandards, die erfüllt werden müssen? Ich glaube nicht, dass man einfach so mit einer Kanone da über die Straße rollen kann.
10: Nein, die Kanone selber gilt als sich erstmal waffenrechtlich, ist sie dort quasi frei. Wer ab 18 Jahren, um diese Kanone damit Schwarzpulver auch bedienen zu dürfen, muss man einen Sprengstoffschein nach § 27 Sprengstoffgesetz haben. Und da hat man natürlich reichlich Sicherheitsvorschriften. Sobald man dann halt mit dem Schwarzpulver und dem Sprengstoff hantiert, hat man natürlich Sicherheitsabstände und
11: Wir haben ja nicht nur eine Kanone, sondern wir haben auch insgesamt 12 Vorderladegewehre. 12
10: Vorderladegewehre.
11: Ja. Die sogenannte Brown Bess, die wir über einen Waffenhändler aus Italien beschafft haben. Es waren Bausätze, die mussten noch geschliffen und lackiert werden. Ja, und sowohl mit den Kanonen als auch mit der Kanone als auch mit den Musketen haben wir dann führen wir einen historischen Drill durch tatsächlich. Wir haben noch vor ein paar Wochen noch welche da gehabt, Kollegen von der KGA, der German Artillery, und die haben uns dann den historischen Drill an der Kanone nochmal gezeigt und mit uns trainiert. Und so können wir dann sowohl historisch an der Kanone als auch an dem Vorderladegewehr an der Bombe schießen.

0: euch haben auch Frauen Mitspracherecht, bei euch gehören auch Frauen mit dazu, stimmlich gleichberechtigt wie die Männer, oder, ja, oder teilt ihr da auch?
1: Nein, es ist gleich, da ist jeder gleich. Mhm. Wir haben einige Frauen, die nicht in der militärischen Uniform sind, die Kleider tragen, die als Marketenderin darstellen, aber wir haben jetzt die zwei Anwärterinnen, die möchten auch in der roten Uniform laufen und auch das ist möglich.
0: Und das habt ihr mir erzählt, dass auch die Frauen ihre Trachten, ihre Gewänder auch selbst schneidern, selbst herstellen?
1: Ja, komplett.
2: Genau, da haben wir halt, wie gesagt, zu Karl und zwei anderen Bekannten, zwei Frauen Kontakt, die da tatkräftig unterstützen, was das Nähen angeht. Ja, und auch da wird mit Original-Schnittmustern gearbeitet, um das so historisch korrekt wie möglich zu machen. In dem Fall auch das Korsett und alles und den Unterrock. Also wenn man die von, wenn das Kleid so sieht, wie sie es tragen, da steckt eine Menge Arbeit tatsächlich hinter.
0: Wir haben da gerade noch ein Foto eingeblendet, da sind jetzt ein paar mehr Leute. Ja. Ich darf einen Insider ausplaudern. Wenn ich jetzt etwas übertreibe mit den Augenzwinkern, wart ihr eine halbe Stunde vorher schon da, um euch korrekt anzuziehen. Richtig. Also es dauert schon ein bisschen, bis ihr in eurer Uniform steckt. Ja,
1: ja, genau. Das ist, das dauert schon eben, bis man alles anhat. Man kriegt auch nicht alles alleine an. Man braucht teilweise ein bisschen Hilfe, um die verschiedenen Knöpfe und so zuzukriegen. Aber ja, das stimmt schon. Das ist schon ein bisschen Aufwand.
0: Wir sind ja nun Radio. So, nun beschreibt mal, was habt ihr an? Wo wird Hilfe benötigt? Beschreibt doch mal.
1: Ja, also was haben wir an? Wir haben ja erstmal ja die Hose an. Das ist ja eine aus Wolle. Ist sie gemacht? Die kriegt man noch relativ gut an.
0: So eine graue ist das, ne?
1: Genau, graue, grau, ja, grau-dunkel. Mhm. Dann haben wir die rote Uniformjacke an. Da braucht man teilweise Hilfe, weil die Knöpfe oben kommt manchmal schlecht dran. Und wir haben natürlich Schulterklappen.
0: Da, wir haben ja, das sieht man gar nicht. Ach doch, da.
1: Genau, da, ja. Ja. Wir haben dann ja Crossbelts. Das sind die Gurte, die man da drüber trägt, wo halt, bei mir ist ein Säbel. Er als Mannschaftsdienstgrad hat da dran an einem
2: ein Bajonett.
1: Ein Bajonett, was auf Vorderladewaffe aufgesteckt werden kann.
0: Kann man auch als Flaschenöffner benutzen, glaube ich. Ne?
1: Ja, funktioniert. Entschuldigung. Ja, und auf der anderen Seite hat er dann die Pulvertasche. Und zum Beispiel diese Gurte dann unter die Schulterklappen zu kriegen, da braucht man Hilfe, um die wieder zuzuknöpfen. Ja. Das ist dann manchmal so schwierig. Dann haben wir eine Trinkflasche.
0: Also farblich...
2: Den Hafersack nicht vergessen.
0: Ein Hafersack.
1: Haversack.
0: Ja. Ja. Wozu braucht man den?
1: Haben die früher Fleisch für 2 Tage und Brot für 3 Tage drin gehabt. Wir haben da jetzt auch so Besteck und sowas drin. Ja. Und persönliche Utensilien, Handy, Feuerzeuge und
0: Flaschenöffner.
1: Genau.
0: Okay. Farblich, sag ich es rot, weiß. Nee, weiß ist das nicht. Also Cremefarben, beige?
1: Ja, es war mal weiß. Ja.
2: Es war mal weiß. Okay.
1: Seit ich in Waterloo war, ist es nicht mehr ganz weiß. Also.
0: Und eure Uniform ist jetzt angelehnt, habe ich irgendwas mit England jetzt in Erinnerung, ne?
2: Genau.
0: Das heißt, man ist da auch so rumgelaufen, wenn ich es so...
1: Ja, das ist original so, wie die früher rumgelaufen sind. Das Bentham Landwehrbataillon wurde ja von den Engländern ausgestattet mit Uniformen und die haben dann natürlich auch die englische Uniform getragen und ja, das ist dann... Eine 1:1 Nachempfindung der Uniform.
2: Muss man sagen, dass natürlich nicht alle Uniformen der britischen Armee gleich aussahen. Grundsätzlich schon, aber dann waren die Schulterklappen leicht anders. Dann waren die Ärmelumschläge, waren dann andere Farben. Die, ich sag mal, den Knöpfen, die Litzen, diese Streifen, die man da hat, die waren dann teilweise unterschiedlich. In dem Fall haben wir hier ein sehr dunkles Blau. Das war anderswo, war das vielleicht auch gelb oder grün. Die schottischen Armeen haben wir natürlich dann auch für die Röcke getragen, also gekillt, besser gesagt. Von daher, genau, aber... wir haben Uniformen so gut es geht, soweit wir es rausfinden konnten, was ist schwierig für die Landwehrbataillone an das Original angelegt, wie es geht.
0: Das ist euch auch wichtig, dass ihr sehr nah am Original seid, dass das jetzt nichts hinzugedichtet wird.
2: Ja, ja, genau.
0: Ich muss nochmal fragen, wie fühlt man sich jetzt in so einer Uniform, wenn man sie jetzt, wir haben ja ein Gruppenfoto mit noch weiteren Kollegen, die diese Uniform tragen. Wie fühlt man sich dann, wenn man sowas trägt? Anders? Ist man stolz, dass man diese Uniform trägt, dass man jetzt ein Teil der ersten Kompanie ist?
1: Ja, sicherlich, klar. Das hat ein gewisses Gruppengefühl, wenn man natürlich alle in der gleichen Uniform läuft und sieht ja auch schick aus, sag ich mal.
0: Ist es. Und diese Uniform trägt auch nicht jeder.
1: Nee,
0: richtig. Nee, ist auch ein Blickfang auf dem Schützenfest, wenn ihr da unterwegs seid, auch mit eurer Kanone und.
2: Genau, also wir haben, ich glaube, so mit der vierten Kompanie in der näheren Umgebung, denke ich mal, schon Alleinstellungsmerkmal. Sieht man nicht häufig so, ist immer eine napoleonische Uniform auf dem Schützen.
1: Aufwendige Uniform.
2: Ja.
0: Wir geben in wenigen Minuten ab an die Nachrichten, melden uns dann um kurz nach 4 zurück mit Gilbert und mit Björn von der 1. Kompanie Bentheimer Landwehrbataillon. Und dann geht es spannend weiter.

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1: Ich bin Thomas Brockt. Die AfD wird auch in Zukunft vom Spitzenduo Alice Weidel und Tino Chrupalla geführt. Beim Bundesparteitag in Erfurt wurden beide heute bestätigt. Weidel erhielt 81,3 und Chrupalla 70%.
2: Das AfD-Führungsduo macht also weiter für die nächsten 2 Jahre. Alice Weidel mit etwas mehr Rückendeckung. Für Tino Chrupalla gab es einen Dämpfer. Beide haben hier den Machtanspruch der AfD betont. Mit Blick auf die Landtagswahlen in diesem Jahr. Wir wollen regieren, sagte Chrupalla. Und für Alice Weidels Ausspruch, wir werden rigoros abschieben, gab es besonders starken Applaus. Die Blockaden rund um den Parteitag liefen quasi ins Leere. Die AfD-Delegierten kamen so früh hier an, dass sie eigentlich freie Fahrt hatten und durchkam und der Parteitag pünktlich um 10 losgehen konnte. Aus Erfurt, Jörg Ratsch.
1: Extremwetter im Frühjahr und der Krieg im Nahen Osten haben für Reisende zu erheblichen Einschränkungen geführt und damit zu zahlreichen Konflikten mit Reiseanbietern. Die Schlichtungsstelle Reise und Verkehr verzeichnete im ersten Halbjahr einen Rekord an Beschwerden. Mehr als 29.400 Schlichtungsanträge sind dort in den ersten 6 Monaten eingegangen.
3: Ein Großteil der Beschwerden, nämlich 83%, entfiel auf den Flugverkehr. Gründe waren hier vor allem wetterbedingte Flugstreichungen, Ausfälle durch Streiks oder den Krieg in der Golfregion. In rund 14% der Fälle ging es um den Bahnverkehr und hier fast ausschließlich um Verspätungen. In mehr als 80% aller Konfliktfälle konnte die Schlichtungsstelle eine Einigung erzielen. Diana Kramer, Nachrichtenredaktion.
1: Bei seinem Besuch auf der italienischen Mittelmeerinsel Lampedusa hat Papst Leo XIV. Europas besondere Verantwortung im Umgang mit Migration betont. Sie stelle die europäischen Gesellschaften vor eine historische Herausforderung, sagte der Papst. Der Kontinent sei aber in der Lage, die Situation ganzheitlich anzugehen. Europa trage Verantwortung, geflüchtete Menschen aufzunehmen, zu schützen und zugleich dafür Sorge zu tragen, dass niemand zur Auswanderung gezwungen ist. Bei der Fußball-Weltmeisterschaft geht es heute mit den ersten Achtelfinalspielen weiter. Dabei trifft Deutschland-Bezwinger Paraguay auf Vize-Weltmeister Frankreich. Das Spiel in Philadelphia beginnt um 23 Uhr. Schon vorher spielt Mitgastgeber Kanada ab 19 Uhr in Houston gegen Marokko.
4: Und jetzt das Wetter für das Emsland und die Grafschaft Bentheim.
5: Am Nachmittag ein Mix aus Sonne, dichteren Wolken und auch einzelnen Schauern dazu. Teilweise recht windig. Die Temperaturen erreichen Höchstwerte von bis zu 23 Grad. Am Sonntag ändert sich daran wenig. Sonne, Wolken im Wechsel, auch mal ein Schauer mit dabei. Örtlich auch mal ein kurzes Gewitter bei bis zu 22 Grad.
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1: Man kann bei euch so ein Probe, so ein Praktikantenjahr, hätte ich fast gesagt, ja, mitmachen,
2: genau.
1: Ja?
2: Ja, genau. Wer interessiert ist, macht einfach mal ein Jahr mit, um selber zu schauen, ob das was für einen ist. Ja. Oder auch, ob es insgesamt passt.
1: Ja.
2: Denn wenn man sofort eintritt und gleich Uniform beschafft, das ist natürlich ein Kostenfaktor. Ja. Und dann sollte man zumindest ein Jahr gucken, ob es überhaupt wirklich was für einen ist.
1: So, mal angenommen, ich sage, Mensch, ich hätte Interesse, weil eure Uniformfarbe passt ja fast zum Logo unserer Sendung. Was wird mich in einem, ich nenne es mal Praktikantenjahr, erwarten?
2: Also wir haben einmal im Monat ein Treffen. Die Treffen sind natürlich keine Pflicht, aber einmal im Monat treffen wir uns, um zu besprechen, wie es weitergeht, wie man wieder Uniformsteile herstellt, sich um die Technik kümmert, um die Kanonen und so weiter oder auch einfach um Spaß zu haben. Ansonsten haben wir dann unser Schützenfest. Das ist ja eigentlich ein Pflichtprogramm, wo man mitmachen sollte, wenn es nicht irgendwie anders möglich ist. Und dann, wie gesagt, haben wir unsere Silvesterveranstaltung. Und ja, wenn es dann nochmal irgendwo ein anderes Schützenfest gibt, wo es hingeht, nimmt man das noch mit. Aber das ist es eigentlich im Grunde genommen.
1: Finden denn auch über das Jahr verteilt so Veranstaltungen nur von euren Bataillons statt, wo ihr sagt, so heute machen wir mal ein Bataillonsfest für die Familienmitglieder, für Freunde, Bekannte oder nur für uns?
2: Ja, wir haben ja gesagt, Silvester, die Veranstaltung noch, wo wir auf jeden Fall dabei sind. Da machen wir immer Anfang des Jahres ein Klotschäten oder wie man im Endeffekt auch Busseln sagt.
1: Ja, das Gebusseln kenne ich, ja.
3: Genau. Aber in Wirklichkeit heißt es Klotschäten.
1: Ja, natürlich, Grafschaft.
2: Genau, okay. Ja, oder halt mal ein kleines internes Schützenfest. Letztes Jahr sind wir dann mit allen Mann mal zum Scooter-Obeer nach Lingen gefahren und immer das, was man manchmal spontane Ideen einfach umsetzt.
1: Ja, das ist toll. Ich habe schon ein paar Mal erwähnt, wenn es passt. Wann passt es denn? Wie stelle ich fest, wie stellt ihr fest, ob Mann, ob Frau zu euch passt?
3: Also es gibt eigentlich am Ende des Probejahrs einfach eine Abstimmung. Also natürlich wird mal die Anwärterin gefragt, dann möchtest du weiter mitmachen? Ja, nein. Und dann wird auch abgestimmt. Aber wir hatten noch keine Abstimmung, wo wir gesagt haben, nee, möchten wir nicht.
2: Also im Grunde geht es darum, ne? Passt die persönliche Chemie, passt halt die Truppe rein, passt die Truppe zu der Person. Und ja, ist für diejenigen muss es ja auch das, was er sich darunter vorgestellt hat, ob das überhaupt, wenn man so eine Truppe sieht, weiß man ja vielleicht auch gar nicht, was kommt auf mich zu, was gehört alles dazu, was gehört nicht dazu. Und so ist es einfach ein Kennenlernen.
3: Genau. Und das eine Jahr heißt auch nicht, dass jetzt dass man jetzt als Anwärter dann gewisse Dinge nicht macht, dann ist er voll integriert. Man macht quasi alles mit. Also wir hatten jetzt noch so einen Drill-Samstag gehabt. Nee, Drill-Sonntag war es tatsächlich, wo dann in dem Fall den historischen Drill an Kanone trainiert haben, den Drill an der Muskete. Und unsere Anwärter waren dann ganz normal dabei und haben alles mitgemacht.
1: Ich habe gerade mal ein Foto eingeblendet. Da sieht man einen Teil von euch. Was seid ihr für Leute? Also altersmäßig von bis ist alles dabei?
2: Ja,
1: oder stellte fest, dass gerade so Historie, so historische Geschichten mehr so für die ältere Generation. Ich bin auch schon über 40, bin dann auch schon älter. Oder stellte fest, dass sich auch junge Leute, so U30.
3: Ja, wir haben auch U30 dabei.
2: Ja, genau. U30 dabei, durchaus, wie gesagt, das Interesse auf jeden Fall auch wieder da. Es ist natürlich sehr unterschiedlich. Wie gesagt, wir haben Leute, die interessieren sich mehr für die Historie, manche weniger und jeder kann sich da auch irgendwo an seiner Stelle wiederfinden, inwieweit er eintauchen möchte. Ne?
1: Gibt es denn bei euch innerhalb eures Bataillons so Aufgabenverteilungen, dass jeder bei euch für eine Sache zuständig ist?
2: Also wir haben grobe Unterteilungen. Wir haben Leute, die kümmern sich um die Kanone, um die Technik. Dann haben wir welche, die nähen die Uniformteile. Dann haben wir dort, wie gesagt, die andere Organisationen übernehmen. Und das ist eigentlich so ein bisschen aufgeteilt, dass jeder was hat.
1: Und ich finde es auch interessant, das habe ich auch schon herausgehört, dass wenn man was nicht kann, das bei euch erlernt. Learning by doing.
2: Wir konnten anfangen auch nichts. Also, wir sind einfach angefangen und haben gemacht und haben es uns quasi selber beigebracht.
1: Und heute bildet ihr aus.
3: Ja. Genau, richtig. Ja, ja, wir hatten, wie gesagt, durch unsere Bekannten Karl natürlich eine immense Hilfe. Ich sage immer, Karl kann man nachts um 3 Uhr wecken und wahrscheinlich fragen, was um 13.28 Uhr bei der Schlacht von Waterloo passiert ist. Er wird es dir sagen können. Okay. Und er kennt sich auch historisch so gut aus. Und wenn wir irgendwelche Fragen zu Uniformteilen haben oder wie wir Stoff bekommen oder so, dann ist er da immer bereit, uns zu helfen.
1: Wenn man sich euch anschließen möchte, Muss man ein polizeiliches Führungszeugnis vorlegen? Muss man einen Waffenschein haben? Wie funktioniert das?
2: Nein, generell muss man es nicht. Also mitmachen kann theoretisch jeder. Nur wer dann natürlich auch an der Kanone oder mit einem Vorderlagegewehren schießen möchte, der muss einen Sprengstoffschein machen nach § 27 Sprengstoffgesetz. Und dafür braucht man natürlich dann auch polizeiliches Führungszeugnis und so weiter, das ist klar. Aber man muss es nicht unbedingt, man kann natürlich auch andere Sachen bei uns machen. Wir haben zum Beispiel dann auch Marketenderinnen, die sich ganz drumherum kümmern. Und wir haben einen Trommler, der dann...
1: Wir sehen da, glaube ich, ein Foto.
3: Ja, so genau. Bisschen, ne? Also er hat noch eine andere Uniformjacke. Ich glaube, er hat die schönste von allen tatsächlich. Ich weiß nicht, ob auf der Facebook-Seite ist garantiert irgendwo ein Foto, wo man ihn sieht. Ja, das Foto ist schon ein bisschen älter. Das ist auch eine der ersten, wenn nicht sogar die erste Silvesterveranstaltung gewesen. Noch vor Corona.
1: Ja, und ihr seht auf den Fotos schon alle... Ja, ich will nicht sagen, ernst aus, angespannt. Wenn ihr, ich sag mal, soll jetzt nicht blöd klingen, wenn ihr in diese Rolle schlüpft, nehmt ihr das richtig ernst? Auch Verhalten und sprachlich und Befehle und Umgangston, Umgangsart, ist das so wie früher? Oder seid ihr mittlerweile auch, was das angeht, ganz locker und im Jahr 2025 angekommen? Ja,
2: ist sicherlich immer eine Mischung. Wir versuchen natürlich, wenn wir jetzt in der Uniform solche Auftritte zu haben, dann wollen wir eine Show darstellen. Mhm. Dann versuchen wir das ernst rüberzubringen und auch mit Kommandos alles möglichst ernst. Aber wenn die Show vorbei ist, ist bei uns alles ganz locker. Dann gibt's keine Hierarchien.
3: Also man schlüpft da natürlich quasi in dem Moment, wo man dann den offiziellen Auftritt hat, sicherlich in einer Rolle. Und es kann auch mal passieren, dass man sich dann von seinem Vorgesetzten in Anführungsstrichen ich sag mal einfach mal anschreien lässt, weil man gerade nicht aufpasst oder weil man nicht ruhig ist, was aber völlig in Ordnung ist. Man weiß ja, in welchem Moment das geschieht, zumal auch die Sicherheit an erster Stelle steht, gerade mit Schwarzpulver zusammen, ne, muss man natürlich aufpassen und deshalb muss man da auch hochkonzentriert sein und dann auch immer ernst gucken.

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2: Ihr hört Schützenfest im Radio auf der Ems Fechtewelle. Ich freue mich sehr. Bei mir zu Besuch ist Gilbert Löchtenberger. Es schreibt sich Gilbert. Ich darf es sagen.
3: Gilbert.
2: Was habe ich gesagt?
3: Gilbert.
2: Gil, also mit G.
3: Genau. Gilbert.
2: Man möge es mir verzeihen.
3: Alles gut.
2: Gut. Der Name ist jetzt nicht typisch aus Schüttorf. Das ist kein typischer Schüttorfer Name, glaube ich.
3: Nee, ist er tatsächlich nicht. Ich komme aus dem Ruhrpott, da ist aber auch nicht typisch. Es war tatsächlich eine Idee meiner Mutter, ja.
2: Ja, warum denn nicht?
3: Die das irgendwie, also fiel dir einfach so ein, ja.
2: Ja. Björn ist kennt man, ne?
3: Ja.
2: Okay. Was ich sehr spannend finde, ist, es gibt da nun, so wie ich weiß, nicht ganz so viele Vereine, in denen es historische Formationen gibt. Also mir sind auch nur ein paar bekannt. Wie ist da so die Zusammenarbeit? Tauscht man sich mit den anderen Kollegen aus? Gibt es so ein Treffen einmal im Jahr, wo dann alle historischen Kompanien sich zusammentreffen und da, ihr habt ja schon ein paar Mal das Wort Show genannt, da ihre Show vorführen?
4: In der Hinsicht nicht. Klar, wir treffen uns mit der vierten Kompanie in Uelsen, treffen wir uns, weil wir natürlich das gleiche Thema haben. Mhm. Da haben wir einen Austausch oder Treffen. Und sonst gibt es natürlich gewisse Reenactment-Veranstaltungen. Das sind ja historische Darstellungen. Gerade in Napoleonik gibt es da viele. Da fährt man natürlich hin, da hat man natürlich einen gewissen Austausch.
2: Mhm.
4: Und aber dass man jetzt sagt, dass wir sonst ein Treffen haben, auch mit anderen historischen Vereinen oder historischen Gruppen, das gibt es eigentlich so nicht.
2: Wäre ja auch mal interessant. Es gibt ja so einen Kommandeursabend, dass sich die Vorsitzenden aus dem Grafschaft Bentheimer Vereine sich mal treffen, die ihr jetzt ins Rollen bringen könntet.
3: Ja, wie er schon sagte, mit der vierten Kompanie trifft man sich mal ab und an. Wir waren ja jetzt September? In Bad Iburg, da ist es die King's German Legion Second Light Battalion. Die machen ein reines Reenactment, also die haben mit dem Schützenwesen nichts zu tun. Aber bei denen waren wir dann und haben dann auch da historischen Drill geübt. Die haben auch alle historische Uniformen.
4: Ja, also anfangs haben wir uns natürlich auch mit denen aus Fürstenau, mit der Ehrengarde, mit denen hatten wir uns damals ausgetauscht, was natürlich auch so die Sachen begeht mit Vorschriften für Kanonen und so weiter. Da hat schon Austausch gegeben damals und ja.
2: Wie geht ihr denn jetzt mit den aktuellen Herausforderungen um? Es gibt ja immer wieder neue Auflagen, die man erfüllen muss, wenn man bestimmte Sachen machen möchte. Seid ihr schon an dem Punkt angelangt, wo ihr sagt, also das wird immer mehr, was wir auftischen müssen, wenn wir das und das machen möchten, was wir vorweisen müssen, Sicherheitsbestimmungen und wie wir schon mal sagten, das kann nicht jeder mal eben eine Kanone zünden. Gibt es Schulungen, die man machen muss, einmal im Jahr?
4: Nein, also Schulung muss man ja anfangs machen, um diesen Schein zu erwerben. Da muss man eine ausbildende Schulung machen. Mhm. Aber wenn man sie einmal hat, dann muss man halt regelmäßig üben. Nach 5 Jahren muss man diesen Schein immer wieder verlängern. Da gilt es eigentlich nachzuweisen, dass man in diesen 5 Jahren das auch benutzt hat, dieses Hobby auch gemacht hat, um dann wieder ein Bedürfnis zu kriegen, um es weiter fortzuführen. Wir haben, wie gesagt, unser Schützenfest, dann Silvester, wo wir schießen. Und dann machen wir eigentlich noch einmal im Jahr einen Übungstag, wo wir dann auch nochmal üben. Und und haben natürlich... Trocken üben wir öfter. Formaldienst, das heißt ohne Pulver, ohne Peng, dass wir da mal üben, die Abläufe. Das machen wir öfter mal.
2: Es gibt ja nicht nur die große Kanone, die bei euch zum Einsatz kommt. Es gibt, glaube ich, noch weiteres, wenn ihr das nochmal aufzählen möchtet.
4: Genau, wir haben zwei kleine Kanonen haben wir noch. Das sind aber keine, ja, historisch nicht unbedingt so passend, aber die haben wir noch. Und dann haben wir noch 12 Vorderladegewehre. Das sind historische Nachbildungen der Original Brown Bess, die von der Firma Pedersoli aus Italien kommen. Die haben wir, da haben wir 12 Stück von. Die haben wir damals als Bausätze gekauft und haben die dann selber geschliffen, geölt und verfeinert und so weiter. Und ja.
2: Nachwuchs, wenn ich das mal ansprechen möchte. Also das Interesse ist da. Es kommen immer wieder mal Anfragen, die sagen, von Leuten, die sagen, also wir haben Interesse, also da habt ihr keine Probleme.
4: Nein, bis jetzt nicht.
2: Dass es euch auch in 10 Jahren noch gibt, sag ich mal so.
4: Genau.
3: Ja,
4: sieht total gut aus.
3: Ja. Bin ich der festen Überzeugung, dass es uns in 10 Jahren noch geben wird. Ja. Mal gucken, in welcher Form dann. Wenn wir 10 Jahre weiter sehen, weiß
2: dann wird der 18, ne?
3: Ja. Immer volljährig.
2: Ja. Was sind denn eure Ziele und eure Wünsche für dieses Jahr und auch für die Jahre, die kommen?
4: Ja, eigentlich hoffen wir, dass wir alle so in der Truppe gesund zusammenbleiben. Und dass wir weiter Spaß hin haben.
3: Zu tun haben wir gefühlt immer genug. Wenn wir denken, jetzt sind wir fertig mit Nähen zum Beispiel. Nein, wir sind immer noch nicht fertig. Wir finden was Neues, was wir machen möchten. Wir freuen uns ja auch immer regelmäßig auf unser Schützenfest, wo wir mit der Kanone natürlich dann auch schießen können.

0: wir über diese Kanonen sprechen, das ist historisch bedingt, weil es zur ersten Kompanie Bentheimer Landwehr-Bataillon einfach dazugehört. Wie gehen andere Leute damit um? Gibt es da mal so kritische Stimmen?
1: Ja, sicherlich. Großteil ist uns sehr positiv gegenüber gestimmt. Aber natürlich hat man auch Kritiker, ist auch in Ordnung, muss nicht jedem immer alles gefallen. Von daher ist das in Ordnung, wenn das auch mal Leute nicht mögen.
2: Ja, aber man darf gerne mit uns reden. Ne? Also wir sind da offen einfach.
0: Und fragen, warum ihr das macht.
2: Genau, warum, wieso, weshalb und so, das ist alles kein Problem.
0: Im Vorgespräch hast du mir erzählt, dass es doch sehr laut ist, wenn ihr diese Kanone das Fliegen beibringt, sag ich mal so, dass das auch nicht bei jedem gut ankommt. Gerade diese Lautstärke.
2: Nee, klar, das ist ja völlig normal. Ich meine, man sieht es ja Silvester, die einen mögen es, die anderen mögen es weniger. Wir achten aber schon darauf, dass wir es natürlich auch nicht übertreiben. Es gab ja auch in der Vergangenheit Anfragen, du, ich habe hier einen runden Geburtstag, könnt ihr da nicht schießen? Nein, das machen wir nicht, weil wenn wir das bei jedem machen würden, wird es sicherlich auch dann ein bisschen sehr viel werden. Ne?
1: Genau, es wird dann natürlich dann irgendwann die Leute nerven, wenn man dann bei jeder Hochzeit dann da abends irgendwo mit der Kanone schießt. Ich meine, man hört es in der ganzen Stadt, wenn wir damit schießen. Also man kann das nicht verheimlichen.
0: Da weiß man sofort, wer geheiratet hat.
1: Ne? Richtig. Also wir haben das nur gemacht bei unseren eigenen Hochzeiten. Wenn einer uns bei unserer Kompanie zum Beispiel heiratet, dann haben wir Salutschuss gemacht. Aber sonst versuchen wir das möglichst zu minimieren. Ja, halt aus den Gründen. Es ist natürlich sehr laut. Aber mittlerweile wissen die meisten eigentlich schon, dass Silvester wieder schießen, das Schützenfest wieder schießen. Und ja, die wissen auch, wo die Knalle herkommen.
0: Was mich noch interessiert, wie finanziert ihr euch? Gibt es einen Hut, in dem man, ich sag mal, monatlich 5 Euro reinschmeißt? Weil es muss ja auch alles unterhalten werden.
1: Ja, wir haben einen Jahresbeitrag, haben wir den wir einsammeln. Mhm. Und mittlerweile haben wir natürlich Veranstaltungen wie Silvester, wo wir dann halt auch Getränke und Essen verkaufen, wo ein bisschen Geld reinkommt. Wir machen jetzt schon beim Weihnachtsmarkt, haben wir einen Glühweinstand. Mhm. Da kommt halt ein bisschen Geld rein. Und sonst die Anfangsjahre haben wir natürlich sehr viel aus eigener Tasche bezahlt für die Uniformen. Die waren anfangs halt auch nicht günstig. Das sicherlich, mittlerweile haben wir ein gewisses Budget, dass wenn neue Interessenten kommen, dass die nicht gleich so tief in die Tasche greifen müssen, dass sie dann vieles auch schon mal gestellt bekommen.
2: Ja, also für die Anfangszeit gab es auch noch sagen wir Spenden, dass wir Anträge gestellt haben für Förderung. Da haben wir dann die Förderung bekommen. Der Gesamtverein hat, wie bei jeder Gruppierung, auch bei den Jacken Geld dazu getan. Aber ja, die Anfangszeit war ja doch schon nicht ganz ohne, finde ich.
0: Muss man auch Schüttdorf kommen, wenn man euch beitreten möchte? Oder kann man auch beitreten, wenn man zum Beispiel in Dagengroßer Sand wohnt, im Emsland?
1: Kein Problem.
0: Okay.
1: Woher man kommt, ist da eigentlich kein Problem.
0: Wenn wir es hören, Hörer die haben, die sagen, Mensch, ich finde das interessant, ich interessiere mich für Geschichte, für historische Geschichten, auch fürs Schützenwesen. Wie kann man denn mit euch in Kontakt treten? Wie kann man weitere Informationen erfahren?
2: Ja, wir haben ja unsere Facebook, unsere Instagram-Seite. Ich glaube, das Kürzel ist @erstekompanie, also 1TE und dann Kompanie. Ansonsten denke ich, wenn man uns sucht unter historische Erste Kompanie, findet man uns auch.
1: Genau. Oder bei unserem Schützenverein www.gelde-schütthoff.de, da kann man auch in Kontakt treten.
0: Genau, da ist auch eine Unterseite, habe ich es gesehen.
1: Genau.
0: Da kann man dann mit euch in Kontakt treten und so ein bisschen was erfahren. Wie ist jetzt eure persönliche weitere Reise in eurem Landwehrbataillon? Du bist jetzt Gilbert. Korrekt ausgesprochen?
2: Ja.
0: Bis zum Ende der Sendung habe ich, vielleicht muss ich noch einen Korn trinken.
2: Ja, genau.
0: Wie ist deine weitere Laufbahn? Wirst du Soldat bleiben oder wirst du dann irgendwann auch mal Kommandeur und was man da so werden kann?
2: Ja, ich will ja weiter oder ich werde beim Reenactment mitmachen und ich denke, dass ich da dann meine Rolle wohl gefunden habe, als ich sage mal in Anführungsstrichen einfacher Soldat, ja.
1: Also mein Weg kann so weitergehen. Wenn jemand anders irgendwann mal die Posten des Sergeant oder Spieß übernehmen möchte, ist das auch gut. Ich bin da eigentlich offen. Wie gesagt, diese Ränge, die wir haben, das ist ja nur während der Show. Ja. Und klar, in unserer Gruppe gibt es auch einen Vorsitzenden, einen zweiten Vorsitzenden, gibt einen Kassierer. Klar, die hat man auch. Aber das ist von den Rängen jetzt eigentlich sehr abgelöst.
0: Es war mir eine große Freude, euch heute kennengelernt zu haben. Die erste Kompanie Bentheimer Landwehrbataillon. Ihr gehört der Schützengilde Schüttdorf an von 1533 und zu Gast bei mir in Dahlum im Talkstudio waren, sind ja immer noch, Björn Schwering und Gilbert Löchtenbürger. Löchtenbürger.
2: Genau.
0: Es war sehr interessant, hat mir viel Spaß gemacht, euch zuzuhören und sicherlich gibt es viele Geschichten, die man hätte erzählen können. Kommt gerne wieder, bringt noch ein paar Leute mit. Wir haben hier noch ein paar Tische mehr.
2: Ja, gerne.
0: Es gibt so eine offene Sprechstunde, wo dann jeder Gast nochmal etwas raushauen kann, was vielleicht vergessen wurde und was er noch erwähnen möchte. Euch gehören jetzt fast die letzten Worte. Ihr könnt jetzt noch was loswerden.
1: Ja, richtig. Ja, wir grüßen erstmal unsere Kameraden und Kameraden in der ersten Kompanie, aber auch in anderen Gruppierungen im Schützenverein und die Zuhörer. Und ja, war nett bei dir zu sein. Hat es auch Spaß gemacht.
2: Ja, genau, von mir auch. schöne Grüße an die erste Kompanie und an den Rest vom Gesamtverein. War sehr schön hier. Wer mehr über uns erfahren möchte, wer uns in Kontakt treten möchte, gerne. Wir sind dafür offen. Einfach melden über die Webseite, gucken, E-Mail-Adresse, Facebook-Seite. Wir sind auf jeden Fall erreichbar.
0: Es ist eine Tradition. Es gibt, wer möchte, nochmal so einen kleinen Schluck zum Verabschiedung. Und dann dürft ihr euch nochmal verabschieden mit eurem Vereinsgruß. Liebe Hörer und Hörer, vielen Dank fürs Einschalten. Und wenn ihr auch mal dabei sein möchtet mit eurem Verein, mit eurer Gilde, mit eurer Kompanie zum Beispiel, dann meldet euch gerne über Facebook und Instagram. Das hat auch der Gilbert gemacht. Er hat sich per WhatsApp gemeldet, hat geschrieben an die 0160-439-2603. Vielen Dank für euren Besuch, liebe Hörer und Hörer. Vielen Dank fürs Einschalten. Und ihr habt jetzt das Rausschmeißerwort. Ja. Vielen Dank nochmal an Björn und Gilbert.
1: Vielen Dank fürs Zuhören und für die nette Runde. Und wir feiern unsere Zuhörer noch einmal mit einem dreifach kräftigen Ordo!
2: Jo!
1: Ordo!
2: Jo!
1: Ordo!
2: Jo!

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1: Ich bin Thomas Brockt. In dieser Woche hat sich die schwarz-rote Koalition auf ein Reformpaket geeinigt. Nun geht es um die nächste große Baustelle, den Bundeshaushalt 2027. Am Montag will das Kabinett den Regierungsentwurf dazu beschließen. Geplant sind offenbar auch höhere Schulden und der Abbau von Finanzhilfen.
2: Finanzminister Klingbeil musste Milliardenhaushaltslöcher stopfen, greift dafür auf mehr Schulden zurück und auf Rücklagen, die in guten Zeiten vor Corona gebildet wurden. Klingbeil begründet das vor allem mit den Preissprüngen durch den Iran-Krieg. Außerdem setzt der Finanzminister auf höhere Steuern und Abgaben, etwa auf eine neue Plastikabgabe und eine Zuckersteuer, deren Details aber jeweils noch offen sind. Dazu sollen die Steuern auf Tabak und Alkohol steigen. Ronny Thorau, Nachrichtenredaktion.
1: Die AfD wird auch in Zukunft vom Spitzenduo Alice Weidel und Tino Chrupalla geführt. Beim Bundesparteitag in Erfurt wurden beide heute bestätigt. Weidel erhielt 81,3 und Chrupalla 70%. Für Chrupalla ist das ein deutlicher Dämpfer, für Weidel ein leichtes Plus im Vergleich zu 2024. Rings um den Parteitag in Erfurt gibt es den ganzen Tag massive Proteste gegen die AfD. Die Bundesregierung will Beschäftigte künftig schon ab dem ersten Krankheitstag zu einer Krankschreibung verpflichten und die telefonische Krankschreibung wieder abschaffen. Genau das stößt weiter auf Kritik. Hausärzte und Wirtschaftsforscher halten die Pläne für wenig sinnvoll.
3: Der Hausärzteverband fordert, statt gegen die telefonische Krankschreibung lieber gegen Anbieter von Videosprechstunden vorzugehen, die mit besonders schnellen Attesten werben. Das eigentliche Missbrauchsrisiko liege dort. Auch das Deutsche Institut für Wirtschaftsforschung bezweifelt, dass strengere Regeln den Krankenstand senken. Im Gegenteil, wenn kranke Menschen aus Angst vor Mehraufwand trotzdem zur Arbeit gehen, könnten sich am Ende sogar mehr Kollegen anstecken und die Zahl der Fehltage könnte weiter steigen. Zoe Tassovali, Redaktion.
1: Bei der Fußball-WM geht es heute mit den ersten Achtelfinals weiter. Dabei trifft Deutschland-Bezwinger Paraguay auf Vize-Weltmeister Frankreich. Das Spiel in Philadelphia beginnt um 23 Uhr. Schon vorher um 19 Uhr spielt Mitgastgeber Kanada gegen Marokko.
4: Und jetzt das Wetter für das Emsland und die Grafschaft Bentheim.
5: Am Nachmittag ein Mix aus Sonne, dichteren Wolken und auch einzelnen Schauern dazu. Teilweise recht windig. Die Temperaturen erreichen Höchstwerte von bis zu 23 Grad. Am Sonntag ändert sich daran wenig. Sonne, Wolken im Wechsel, auch mal ein Schauer mit dabei. Örtlich auch mal ein kurzes Gewitter bei bis zu 22 Grad.
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1: Ich bin Thomas Brockt. Die AfD wird auch in Zukunft vom Spitzenduo Alice Weidel und Tino Chrupalla geführt. Beim Bundesparteitag in Erfurt wurden beide heute bestätigt. Weidel erhielt 81,3 und Chrupalla 70%.
2: Das AfD-Führungsduo macht also weiter für die nächsten 2 Jahre. Alice Weidel mit etwas mehr Rückendeckung. Für Tino Chrupalla gab es einen Dämpfer. Beide haben hier den Machtanspruch der AfD betont. Mit Blick auf die Landtagswahlen in diesem Jahr. Wir wollen regieren, sagte Chrupalla. Und für Alice Weidels Ausspruch, wir werden rigoros abschieben, gab es besonders starken Applaus. Die Blockaden rund um den Parteitag liefen quasi ins Leere. Die AfD-Delegierten kamen so früh hier an, dass sie eigentlich freie Fahrt hatten und durchkam und der Parteitag pünktlich um 10 losgehen konnte. Aus Erfurt, Jörg Ratsch.
1: Diese Woche hat sich die schwarz-rote Koalition auf ein Reformpaket geeinigt. Nun geht es um die nächste große Baustelle, den Bundeshaushalt 2027. Am Montag will das Kabinett den Regierungsentwurf dazu beschließen. Geplant sind offenbar auch höhere Schulden und der Abbau von Finanzhilfen.
3: Finanzminister Klingbeil musste Milliardenhaushaltslöcher stopfen, greift dafür auf mehr Schulden zurück und auf Rücklagen, die in guten Zeiten vor Corona gebildet wurden. Klingbeil begründet das vor allem mit den Preissprüngen durch den Iran-Krieg. Außerdem setzt der Finanzminister auf höhere Steuern und Abgaben, etwa auf eine neue Plastikabgabe und eine Zuckersteuer, deren Details aber jeweils noch offen sind. Dazu sollen die Steuern auf Tabak und Alkohol steigen. Ronny Thorau, Nachrichtenredaktion.
1: Die USA feiern heute die 250-jährige Geschichte ihres Landes. An dem ohnehin traditionsreichen Tag werden dieses Jahr besonders große Feierlichkeiten erwartet. Größere Partys sind in Metropolen wie New York, Boston und Los Angeles angekündigt. In der Hauptstadt Washington gibt es eine Unabhängigkeitsparade. Über den Tag verteilt sollen außerdem Kampfjets, Hubschrauber und die Air Force One über die Stadt fliegen. Und bei der Fußball-Weltmeisterschaft geht es heute mit den ersten Achtelfinalspielen weiter. Dabei trifft Deutschland-Bezwinger Paraguay auf Vize-Weltmeister Frankreich. Das Spiel in Philadelphia beginnt um 23 Uhr. Schon vorher spielt Mitgastgeber Kanada ab 19 Uhr in Houston gegen Marokko.
4: Und jetzt das Wetter für das Emsland und die Grafschaft Bentheim.
5: Am Nachmittag ein Mix aus Sonne, dichteren Wolken und auch einzelnen Schauern dazu. Teilweise recht windig. Die Temperaturen erreichen Höchstwerte von bis zu 23 Grad. Am Sonntag ändert sich daran wenig. Sonne, Wolken im Wechsel, auch mal ein Schauer mit dabei. Örtlich auch mal ein kurzes Gewitter bei bis zu 22 Grad.
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1: Ich bin Thomas Brockt. Die AfD wird auch künftig vom Spitzenduo Alice Weidel und Tino Chrupalla geführt. Beim Bundesparteitag der AfD heute in Erfurt wurden beide für 2 Jahre im Amt bestätigt. Weidel bekam 81,3%, Chrupalla 70%. Für Chrupalla ist das ein deutlicher Dämpfer, für Weidel ein leichtes Plus im Vergleich zu 2024. Rings um den Parteitag in Erfurt gab es massive Proteste gegen die AfD.
2: Es war hier einiges erwartet worden. Verzögerungen durch Blockaden, vielleicht ein verhinderter Parteitag sogar. Aber die AfD hat ihr Programm ohne Probleme hier durchziehen können. Extrem frühe Anreise unter massivem Polizeischutz, Wahl der Chefposten wie geplant erledigt und sich geschlossen zeigen vor den anstehenden Landtagswahlen. Die Rechtsaußenpartei jedenfalls zeigt sich zufrieden. In Erfurt demonstrierten Zehntausende. Hier drinnen wurde das Treffen nur zwischendurch von plötzlich lauter Star Wars Musik gestört. Irgendjemand hatte Bluetooth-Boxen im Saal versteckt und diese dann aktiviert. Wer dahinter steckt, ist noch unklar. Aus Erfurt, Jörg Ratsch.
1: Die Bundesregierung will Beschäftigte künftig schon ab dem ersten Krankheitstag zu einer Krankschreibung verpflichten und die telefonische Krankschreibung wieder abschaffen. Genau das stößt aber immer mehr auf Kritik. Hausärzte und Wirtschaftsforscher halten die Pläne für wenig sinnvoll.
3: Der Hausärzteverband fordert, statt gegen die telefonische Krankschreibung lieber gegen Anbieter von Videosprechstunden vorzugehen, die mit besonders schnellen Attesten werben. Das eigentliche Missbrauchsrisiko liege dort. Auch das Deutsche Institut für Wirtschaftsforschung bezweifelt, dass strengere Regeln den Krankenstand senken. Im Gegenteil, wenn kranke Menschen aus Angst vor Mehraufwand trotzdem zur Arbeit gehen, könnten sich am Ende sogar mehr Kollegen anstecken und die Zahl der Fehltage könnte weiter steigen. Zoe Tassovali, Redaktion.
1: Bei seinem Besuch auf der italienischen Mittelmeerinsel Lampedusa hat Papst Leo XIV. Europas besondere Verantwortung im Umgang mit Migration betont. Sie stelle die europäischen Gesellschaften vor eine historische Herausforderung, sagte der Papst. Der Kontinent sei aber in der Lage, die Situation ganzheitlich anzugehen. Europa trage Verantwortung, geflüchtete Menschen aufzunehmen, zu schützen und zugleich dafür Sorge zu tragen, dass niemand zur Auswanderung gezwungen ist.
4: Und jetzt das Wetter für das Emsland und die Grafschaft Bentheim.
5: In der Nacht ziehen weiterhin auch teils dichtere Wolken durch mit einzelnen Schauern. Die Tiefstwerte sinken auf 15 bis 17 Grad. Am Sonntag wechseln sich dann sonnige und wolkige Momente ab. Dazwischen gibt es auch einzelne Schauer, örtlich auch mal mit Blitz und Donner. Das Ganze bei bis zu 22 Grad.
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1: Hallo liebe Freunde und herzlich willkommen zu dieser Folge von Children of the 80s. Ihr erinnert euch sicher noch an Gesh Patil. Sie hatte einen großen Hit mit Etienne im Jahr 1988. Sie hatte noch einen kleineren Hit mit Let Be Must the Queen. Der englische Titel täuscht weg, der Song ist französischsprachig. Das ist dann auch das Thema der Sendung. Gesh Patil ist kürzlich verstorben im Alter von 80 Jahren. Das hat uns dieses Thema auf den Tisch gebracht sozusagen. Gesh Patil hören wir jetzt mit ihrem großen Hit Etienne und danach mit ihrem kleineren Hit Let Be Must the Queen. Bitteschön.

In dieser Sendung, liebe Musikfreunde, soll es um Songs der 80er Jahre gehen, die französischsprachig sind und in Deutschland eine gewisse Bekanntheit erreicht haben, idealerweise sogar in den Charts waren. Wir hören jetzt als nächstes Lio, eine junge Frau, die eigentlich aus Portugal stammt, aber in Belgien und in Frankreich aufgewachsen ist und mit dem französischen Song Amoureux Solitaire 1981 in den deutschen Charts war. Hier ist sie.

Das war France Gall mit ihrem Titel Babacar, dem Titelsong des gleichnamigen Albums. Sie hatte bereits in den 60ern und frühen 70ern Songs in den deutschen Charts, teilweise auch auf Deutsch gesungen. Sowas machte sie 87 dann nicht mehr, sie sang auf Französisch. France Gall werden wir später nochmal wieder hören. Wir kommen jetzt zu Lirita Mitsuko, die mit Marcia Beiler einen Titel beigesteuert haben, der aus dem Jahr 1984 ist und eine gewisse Bekanntheit erreicht hat. Hier sind Lirita Mitsuko.

Das war Desireless mit dem vielleicht bekanntesten französischsprachigen Song aus den 80er Jahren, Voyage, Voyage. Kommen wir jetzt zu Vanessa Paradis. Sie hat mit Jo Le Taxi in jungen Jugendjahren bereits einen Erfolg gehabt. Das war im Jahr 1987. Den hören wir jetzt als nächstes.

Das war Caroline Loeb mit ihrem Überraschungshit Salawat von 1987. Gehen wir noch mal ein paar Jahre zurück ins Jahr 1979 und da haben wir Lou and the Hollywood Bananas, ein belgisches Disco-Projekt mit ihrem Kingston Kingston, eine Reggae-Disco-Mischung. Den Titel soll es jetzt als nächstes geben.

Das war Céline Dion mit Ne partez pas sans moi von 1988. Ein Sieg für die Schweiz beim Grand Prix Eurovision. An der Stelle darf ich mich dann auch schon verabschieden, denn es folgt der letzte Song aus dieser Chantez-vous Français Sendung. Und den gibt's von France Gall. Ihr Erfolgstitel Ella Ella, den hören wir jetzt nochmal in einer Live-Version von ihrem Live-Album Le Tour de France 1988. Ich darf an dieser Stelle Tschüss sagen und bleibe bis in 4 Wochen. Euer Ulrich J. Janssen.

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1: Ich bin Thomas Brockt. Die AfD wird auch künftig vom Spitzenduo Alice Weidel und Tino Chrupalla geführt. Beim Bundesparteitag der AfD heute in Erfurt wurden beide für 2 Jahre im Amt bestätigt. Weidel erhielt 81,3%, Chrupalla 70%. Für Chrupalla ein deutlicher Dämpfer, für Weidel ein leichtes Plus im Vergleich zu 2024. Rings um den Parteitag gab es massive Proteste gegen die AfD. Sie verliefen weitgehend friedlich. Vereinzelt gab es kleinere Scharmützel mit der Polizei. Extremwetter im Frühjahr und der Krieg im Nahen Osten haben für Reisende zu erheblichen Einschränkungen geführt und damit zu zahlreichen Konflikten mit Reiseanbietern. Die Schlichtungsstelle Reise und Verkehr verzeichnete im ersten Halbjahr einen Rekord an Beschwerden. Mehr als 29.400 Schlichtungsanträge sind dort in den ersten 6 Monaten eingegangen.
2: Ein Großteil der Beschwerden, nämlich 83%, entfiel auf den Flugverkehr. Gründe waren hier vor allem wetterbedingte Flugstreichungen, Ausfälle durch Streiks oder den Krieg in der Golfregion. In rund 14% der Fälle ging es um den Bahnverkehr und hier fast ausschließlich um Verspätungen. In mehr als 80% aller Konfliktfälle konnte die Schlichtungsstelle eine Einigung erzielen. Diana Kramer, Nachrichtenredaktion.
1: Widersprüchliche Nachricht im Ukraine-Krieg. Russlands Präsident Putin hat die Eroberung einer ukrainischen Stadt verkündet. Die Ukraine dementiert und unterstellt Russland Lügen.
3: Seit 15 Monaten ist die Kleinstadt im Donbass umkämpft. Es stimmt, dass russische Stoßtrupps ins Zentrum vorgedrungen sind. Aber dass Putin die Eroberung von Kostjantynivka verkündet, hat andere Gründe. Er braucht positive Nachrichten. Die Russen sind seinen Krieg zusehends leid. Zehntausende stehen Schlange vor Tankstellen, denn Sprit ist Mangelware. Für die Ukraine wäre ein Verlust der Stadt schmerzhaft. Ihr blieben dann im Donbass nur 3 andere Städte. Friedemann Kohler, Nachrichtenredaktion.
1: Tennisprofi Alexander Zverev hat in Wimbledon das Achtelfinale erreicht. Der French Open-Sieger gewann in 3 Sätzen gegen den US-Amerikaner Marcus Giron. Zverev darf damit weiter auf seinen ersten Titel beim Rasenklassiker in London hoffen.
4: Und jetzt das Wetter für das Emsland und die Grafschaft Bentheim.
5: In der Nacht ziehen weiterhin auch teils dichtere Wolken durch mit einzelnen Schauern. Die Tiefstwerte sinken auf 15 bis 17 Grad. Am Sonntag wechseln sich dann sonnige und wolkige Momente ab. Dazwischen gibt es auch einzelne Schauer, örtlich auch mal mit Blitz und Donner. Das Ganze bei bis zu 22 Grad.
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0: 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Es ist 20 Uhr und 3 Minuten.

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1: Ich bin Thomas Brockt. In dieser Woche hat sich die schwarz-rote Koalition auf ein Reformpaket geeinigt. Nun geht es um die nächste große Baustelle, den Bundeshaushalt 2027. Am Montag will das Kabinett den Regierungsentwurf dazu beschließen. Geplant sind offenbar auch höhere Schulden und der Abbau von Finanzhilfen.
2: Finanzminister Klingbeil musste Milliardenhaushaltslöcher stopfen, greift dafür auf mehr Schulden zurück und auf Rücklagen, die in guten Zeiten vor Corona gebildet wurden. Klingbeil begründet das vor allem mit den Preissprüngen durch den Iran-Krieg. Außerdem setzt der Finanzminister auf höhere Steuern und Abgaben, etwa auf eine neue Plastikabgabe und eine Zuckersteuer, deren Details aber jeweils noch offen sind. Dazu sollen die Steuern auf Tabak und Alkohol steigen. Gekürzt werden soll beim Elterngeld, beim Wohngeld und bei Klimaschutzfinanzhilfen. Das könnte auch Förderungen für klimafreundliche Heizungen betreffen. Ronny Thorau, Nachrichtenredaktion.
1: Die AfD wird auch in Zukunft vom Spitzenduo Alice Weidel und Tino Chrupalla geführt. Beim Bundesparteitag in Erfurt wurden beide heute bestätigt. Weidel erhielt 81,3 und Chrupalla 70%. Für Chrupalla ist das ein deutlicher Dämpfer, für Weidel ein leichtes Plus im Vergleich zu 2024. Rings um den Parteitag in Erfurt gab es massive Proteste gegen die AfD, die aber weitgehend friedlich blieben. Widersprüchliche Nachricht im Ukraine-Krieg. Russlands Präsident Putin hat die Eroberung einer ukrainischen Stadt verkündet, die Ukraine dementiert und unterstellt Russland Lügen.
3: Seit 15 Monaten ist die Kleinstadt im Donbass umkämpft. Es stimmt, dass russische Stoßtrupps ins Zentrum vorgedrungen sind. Aber dass Putin die Eroberung von Kostjantynivka verkündet, hat andere Gründe. Er braucht positive Nachrichten. Die Russen sind seinen Krieg zusehends leid. Zehntausende stehen Schlange vor Tankstellen, denn Sprit ist Mangelware. Für die Ukraine wäre ein Verlust der Stadt schmerzhaft. Ihr blieben dann im Donbass nur drei andere Städte. Friedemann Kohler, Nachrichtenredaktion.
1: Tennisprofi Alexander Zverev hat in Wimbledon das Achtelfinale erreicht. Der French Open-Sieger gewann in drei Sätzen gegen den US-Amerikaner Marcos Giron. Zverev darf damit weiter auf seinen ersten Titel beim Rasenklassiker in London hoffen.
4: Und jetzt das Wetter für das Emsland und die Grafschaft Bentheim.
5: In der Nacht ziehen weiterhin auch teils dichtere Wolken durch mit einzelnen Schauern. Die Tiefstwerte sinken auf 15 bis 17 Grad. Am Sonntag wechseln sich dann sonnige und wolkige Momente ab. Dazwischen gibt es auch einzelne Schauer, örtlich auch mal mit Blitz und Donner. Das Ganze bei bis zu 22 Grad.
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1: Ich bin Zoe Tassovali. Die AfD hält an ihrer Doppelspitze fest. Alice Weidel und Tino Chrupalla bleiben Parteivorsitzende. Die Wiederwahl beim Parteitag in Erfurt wurde von massiven Protesten begleitet.
2: Es war ja einiges erwartet worden. Verzögerungen durch Blockaden, vielleicht ein verhinderter Parteitag sogar. Aber die AfD hat ihr Programm ohne Probleme hier durchziehen können. Extrem frühe Anreise unter massivem Polizeischutz. Wahl der Chefposten wie geplant erledigt und sich geschlossen zeigen vor den anstehenden Landtagswahlen. Die Rechtsaußenpartei jedenfalls zeigt sich zufrieden. In Erfurt demonstrierten Zehntausende. Hier drinnen wurde das Treffen nur zwischendurch von plötzlich lauter Star Wars Musik gestört. Irgendjemand hatte Bluetooth-Boxen im Saal versteckt und diese dann aktiviert. Wer dahinter steckt, ist noch unklar. Jörg Ratsch, Erfurt.
1: Kaum ist das Reformpaket beschlossen, wartet auf die schwarz-rote Koalition schon die nächste große Aufgabe, der Bundeshaushalt für das kommende Jahr. Am Montag will das Kabinett den Entwurf verabschieden mit neuen Schulden und Einsparungen.
3: Finanzminister Klingbeil musste Milliarden Haushaltslöcher stopfen, greift dafür auf mehr Schulden zurück und auf Rücklagen, die in guten Zeiten vor Corona gebildet wurden. Klingbeil begründet das vor allem mit den Preissprüngen durch den Iran-Krieg. Außerdem setzt der Finanzminister auf höhere Steuern und Abgaben, etwa auf eine neue Plastikabgabe und eine Zuckersteuer, deren Details aber jeweils noch offen sind. Dazu sollen die Steuern auf Tabak und Alkohol steigen. Gekürzt werden soll beim Elterngeld, beim Wohngeld und bei Klimaschutzfinanzhilfen. Das könnte auch Förderungen für klimafreundliche Heizungen betreffen. Onni Torau, Berlin.
1: Papst Leo hat auf der italienischen Insel Lampedusa an die vielen Menschen erinnert, die auf der Flucht nach Europa im Mittelmeer gestorben sind. Er sprach von Opfern getroffener, aber auch ausgebliebener politischer Entscheidungen. Nach Angaben der Internationalen Organisation für Migration sind seit 2014 rund 35.000 Menschen auf dieser Fluchtroute ums Leben gekommen oder werden vermisst. Zum Sport. Marokko steht als erstes Team im Viertelfinale der Fußball-WM. Der Mitfavorit setzte sich mit 3:0 gegen Co-Gastgeber Kanada durch, allerdings erst nach einer deutlichen Leistungssteigerung in der zweiten Halbzeit. Doppelpacker Unahi ebnete den Weg zum Sieg. Im Viertelfinale wartet jetzt entweder Frankreich oder Deutschland-Bezwinger Paraguay.
4: Und jetzt das Wetter für das Emsland und die Grafschaft Bentheim.
5: In der Nacht ziehen weiterhin auch teils dichtere Wolken durch mit einzelnen Schauern. Die Tiefstwerte sinken auf 15 bis 17 Grad. Am Sonntag wechseln sich dann sonnige und wolkige Momente ab. Dazwischen gibt es auch einzelne Schauer, örtlich auch mal mit Blitz und Donner. Das Ganze bei bis zu 22 Grad.
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1: Ich bin Zoe Tassovali. Die AfD setzt weiter auf ihre Doppelspitze. Alice Weidel und Tino Chrupalla bleiben Parteivorsitzende. Beide sind beim Bundesparteitag in Erfurt für 2 weitere Jahre im Amt bestätigt worden. Sie hatten aber auch keine Gegenkandidaten. Rund um den Parteitag gab es massive Proteste. Dazu sagte Chrupalla in seiner Rede:
2: Diese Chaoten sind das letzte Aufgebot unserer parteipolitischen Konkurrenz. Wenn sie sagen, Demokratie leben, meinen sie in Wirklichkeit Demokratie stören.
1: Die Polizei spricht von mehr als 30.000 Demonstranten, die Veranstalter von mindestens 50.000. Laut den Behörden blieb es weitgehend friedlich. Nur vereinzelt sei Pfefferspray eingesetzt worden. Bundeskanzler Merz hat US-Präsident Trump zum 250. Jahrestag der Unabhängigkeit der USA gratuliert. Bei einem Telefonat betonte Merz laut dem Kanzleramt die enge Verbundenheit zwischen Deutschland und den USA. Der Jahrestag wird heute mit mehreren Paraden gefeiert. Am späten Abend will US-Präsident Trump noch eine Rede halten. Für viele Urlauber war die erste Jahreshälfte ziemlich turbulent. Unwetter und der Krieg im Nahen Osten haben zahlreiche Reisen durcheinandergebracht. Das sorgt jetzt für einen Rekord bei den Beschwerden. Mehr als 29.400 Anträge sind bei der Schlichtungsstelle Reise und Verkehr eingegangen.
3: Ein Großteil der Beschwerden, nämlich 83%, entfiel auf den Flugverkehr. Gründe waren hier vor allem wetterbedingte Flugstreichungen, Ausfälle durch Streiks oder den Krieg in der Golfregion. In rund 14% der Fälle ging es um den Bahnverkehr und hier fast ausschließlich um Verspätungen. In mehr als 80% aller Konfliktfälle konnte die Schlichtungsstelle eine Einigung erzielen. In der Regel bedeutet das, dass Reisende ihre Ansprüche in voller Höhe zurückbekommen. Das liegt auch daran, dass die Schlichtungsstelle dank KI-Suche inzwischen deutlich bekannter ist als früher. Diana Kramer, Nachrichtenredaktion.
1: Und zum Sport. Marokko steht als erstes Team im Viertelfinale der Fußball-WM. Der Mitfavorit setzte sich mit 3:0 gegen Co-Gastgeber Kanada durch, musste dafür aber deutlich mehr kämpfen, als viele erwartet hatten. Nach einer torlosen ersten Halbzeit machte Marokko den Sieg erst nach der Pause klar. Im Viertelfinale wartet jetzt entweder Frankreich oder Deutschland-Bezwinger Paraguay.
4: Und jetzt das Wetter für das Emsland und die Grafschaft Bentheim.
5: In der Nacht ziehen weiterhin auch teils dichtere Wolken durch mit einzelnen Schauern. Die Tiefstwerte sinken auf 15 bis 17 Grad. Am Sonntag wechseln sich dann sonnige und wolkige Momente ab. Dazwischen gibt es auch einzelne Schauer, örtlich auch mal mit Blitz und Donner. Das Ganze bei bis zu 22 Grad.
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1: Ich bin Zoe Tassovali. Die AfD hält an ihrer Doppelspitze fest. Alice Weidel und Tino Chrupalla bleiben Parteivorsitzende. Die Wiederwahl beim Parteitag in Erfurt wurde von massiven Protesten begleitet.
2: Es war ja einiges erwartet worden. Verzögerungen durch Blockaden, vielleicht ein verhinderter Parteitag sogar. Aber die AfD hat ihr Programm ohne Probleme hier durchziehen können. Extrem frühe Anreise unter massivem Polizeischutz. Wahl der Chefposten wie geplant erledigt und sich geschlossen zeigen vor den anstehenden Landtagswahlen. Die Rechtsaußenpartei jedenfalls zeigt sich zufrieden. In Erfurt demonstrierten Zehntausende. Hier drinnen wurde das Treffen nur zwischendurch von plötzlich lauter Star Wars Musik gestört. Irgendjemand hatte Bluetooth-Boxen im Saal versteckt und diese dann aktiviert. Wer dahinter steckt, ist noch unklar. Jörg Ratsch, Erfurt.
1: Kaum ist das Reformpaket beschlossen, wartet auf die schwarz-rote Koalition schon die nächste große Aufgabe, der Bundeshaushalt für das kommende Jahr. Am Montag will das Kabinett den Entwurf verabschieden mit neuen Schulden und Einsparungen.
3: Finanzminister Klingbeil musste Milliardenhaushaltslöcher stopfen, greift dafür auf mehr Schulden zurück und auf Rücklagen, die in guten Zeiten vor Corona gebildet wurden. Klingbeil begründet das vor allem mit den Preissprüngen durch den Iran-Krieg. Außerdem setzt der Finanzminister auf höhere Steuern und Abgaben, etwa auf eine neue Plastikabgabe und eine Zuckersteuer, deren Details aber jeweils noch offen sind. Dazu sollen die Steuern auf Tabak und Alkohol steigen. Gekürzt werden soll beim Elterngeld, beim Wohngeld und bei Klimaschutzfinanzhilfen. Das könnte auch Förderungen für klimafreundliche Heizungen betreffen. René Thorau, Berlin.
1: Papst Leo hat auf der italienischen Insel Lampedusa an die vielen Menschen erinnert, die auf der Flucht nach Europa im Mittelmeer gestorben sind. Er sprach von Opfern getroffener, aber auch ausgebliebener politischer Entscheidungen. Nach Angaben der Internationalen Organisation für Migration sind seit 2014 rund 35.000 Menschen auf dieser Fluchtroute ums Leben gekommen oder werden vermisst. Zum Sport. Marokko steht als erstes Team im Viertelfinale der Fußball-WM. Der Mitfavorit setzte sich mit 3:0 gegen Co-Gastgeber Kanada durch, allerdings erst nach einer deutlichen Leistungssteigerung in der zweiten Halbzeit. Doppelpacker Unahi ebnete den Weg zum Sieg. Im Viertelfinale wartet jetzt entweder Frankreich oder Deutschland-Bezwinger Paraguay.
4: Und jetzt das Wetter für das Emsland und die Grafschaft Bentheim.
5: In der Nacht ziehen weiterhin auch teils dichtere Wolken durch mit einzelnen Schauern. Die Tiefstwerte sinken auf 15 bis 17 Grad. Am Sonntag wechseln sich dann sonnige und wolkige Momente ab. Dazwischen gibt es auch einzelne Schauer, örtlich auch mal mit Blitz und Donner. Das Ganze bei bis zu 22 Grad.
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1: Ich bin Zoe Tassovali. Die AfD setzt weiter auf ihre Doppelspitze. Alice Weidel und Tino Chrupalla bleiben Parteivorsitzende. Beide sind beim Bundesparteitag in Erfurt für 2 weitere Jahre im Amt bestätigt worden. Sie hatten aber auch keine Gegenkandidaten. Rund um den Parteitag gab es massive Proteste. Dazu sagte Chrupalla in seiner Rede:
2: Diese Chaoten sind das letzte Aufgebot unserer parteipolitischen Konkurrenz. Wenn sie sagen, Demokratie leben, meinen sie in Wirklichkeit Demokratie stören.
1: Die Polizei spricht von mehr als 30.000 Demonstranten, die Veranstalter von mindestens 50.000. Laut den Behörden blieb es weitgehend friedlich. Nur vereinzelt sei Pfefferspray eingesetzt worden. Bundeskanzler Merz hat US-Präsident Trump zum 250. Jahrestag der Unabhängigkeit der USA gratuliert. Bei einem Telefonat betonte Merz laut dem Kanzleramt die enge Verbundenheit zwischen Deutschland und den USA. Der Jahrestag wird heute mit mehreren Paraden gefeiert. Am späten Abend will US-Präsident Trump noch eine Rede halten. Für viele Urlauber war die erste Jahreshälfte ziemlich turbulent. Unwetter und der Krieg im Nahen Osten haben zahlreiche Reisen durcheinandergebracht. Das sorgt jetzt für einen Rekord bei den Beschwerden. Mehr als 29.400 Anträge sind bei der Schlichtungsstelle Reise und Verkehr eingegangen.
3: Ein Großteil der Beschwerden, nämlich 83%, entfiel auf den Flugverkehr. Gründe waren hier vor allem wetterbedingte Flugstreichungen, Ausfälle durch Streiks oder den Krieg in der Golfregion. In rund 14% der Fälle ging es um den Bahnverkehr und hier fast ausschließlich um Verspätungen. In mehr als 80% aller Konfliktfälle konnte die Schlichtungsstelle eine Einigung erzielen. In der Regel bedeutet das, dass Reisende ihre Ansprüche in voller Höhe zurückbekommen. Das liegt auch daran, dass die Schlichtungsstelle dank KI-Suche inzwischen deutlich bekannter ist als früher. Diana Kramer, Nachrichtenredaktion.
1: Und zum Sport. Marokko steht als erstes Team im Viertelfinale der Fußball-WM. Der Mitfavorit setzte sich mit 3:0 gegen Co-Gastgeber Kanada durch, musste dafür aber deutlich mehr kämpfen, als viele erwartet hatten. Nach einer torlosen ersten Halbzeit machte Marokko den Sieg erst nach der Pause klar. Im Viertelfinale wartet jetzt entweder Frankreich oder Deutschland-Bezwinger Paraguay.
4: Und jetzt das Wetter für das Emsland und die Grafschaft Bentheim.
5: In der Nacht ziehen weiterhin auch teils dichtere Wolken durch mit einzelnen Schauern. Die Tiefstwerte sinken auf 15 bis 17 Grad. Am Sonntag wechseln sich dann sonnige und wolkige Momente ab. Dazwischen gibt es auch einzelne Schauer, örtlich auch mal mit Blitz und Donner. Das Ganze bei bis zu 22 Grad.
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0: 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Es ist 1 Uhr und 3 Minuten.

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1: Ich bin Zoe Tessovali. Die Proteste gegen den AfD-Parteitag in Erfurt sind überwiegend friedlich verlaufen. Laut Polizei kam es nur vereinzelt zu Auseinandersetzungen. Aktivisten und Medienvertreter wurden